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1: Im Studio Michael Miem. In Deutschland und 9 weiteren EU-Staaten gibt es breite Unterstützung für höhere Investitionen in erneuerbare Energien. Das zeigt eine Befragung. Demnach wird auch das Ziel unterstützt, Europas Abhängigkeit von Energieimporten zu verringern. Bei den Prioritäten gibt es laut Studie kaum Unterschiede zwischen der Bevölkerung und Führungskräften aus Unternehmen. Beide Gruppen nennen niedrigere Energiekosten, weniger Abhängigkeit von Energieimporten und eine höhere Versorgungssicherheit als wichtige energiepolitische Ziele. Mehr als ein Viertel der abhängigen Beschäftigten in Deutschland hatte im vergangenen Jahr eine Einwanderungsgeschichte. Nach Angaben des Statistischen Bundesamts lag ihr Anteil 2025 bei 27%. Besonders hoch war er in einigen Berufen, in denen Menschen mit ausländischen Wurzeln die Mehrheit stellen. Bei Köchen lag der Anteil bei 56%, in der Lebensmittelherstellung bei 55%. Auch in der Bodenverlegung waren es 54, im Gerüstbau und in der Fleischverarbeitung jeweils 51%. CDU-Politiker Philipp Amthor hat mit einem Strandkorb auf dem Balkon seines Büros im Kanzleramt für zahlreiche Reaktionen in sozialen Netzwerken gesorgt. Zu sehen ist die Szene in einer CDU-Dokumentation. Darin lässt Amthor den Strandkorb auf den Balkon bringen. Mehrere Nutzer äußerten sich spöttisch und erklärten, sie hätten die Aufnahmen zunächst für Satire oder künstlich erzeugte Bilder gehalten. Einzelne Kommentare bezeichneten die Szene unter anderem als Ausdruck politischer Dekadenz und zogen einen Vergleich mit dem französischen König Ludwig XIV. Dazu auch Politikexperte Werner Patzelt.
2: Wir können die Augen jetzt allmählich nicht mehr vor der Tatsache verschließen, dass unser Land nicht mehr das nötige politische Personal bekommt. Es ist vieles grundfalsch mit den Weisen, wie wir Politiker rekrutieren. Dass jemand in jungen Jahren, weil er immer wieder gut aufzutreten versteht, zum Staatsminister wird, ohne die persönliche Reife zu haben. All das zeigt, dass wir inzwischen die falschen Leute in die Politik bekommen.
1: Der Strandkorb auf Amthors Bürobalkon ist inzwischen wieder verschwunden. Soweit die aktuellen Meldungen aus der Nachrichtenredaktion.
3: Danke, Micha. So, jetzt hier.
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3: Ach Gott, muss ich erst aus dem Strandkorb bemühen hier, hä? So, bleibt auch heute bei angenehmem Herbstwetter. Aktuelle Temperatur so um die 10 Grad. Ja, das ist gerade das Wetter, bei dem die Mücken aufhören zu fliegen, ne? Falls sie auch ärgern gerade wieder. Auch heute wieder Tagestop-Temperaturen von 22 Grad und

0: viel Sonnenschein. Wolken sind dagegen kaum zu sehen am Himmel über der Lausitz. Und das war's vom Wetter.
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0: Mal gucken wir auf die Straßen um 6:03. Schönen guten Morgen in Lichtenberg. Da ist die Hauptstraße vom Ortseingang bis zum Abzweig Pulsnitzer Straße gesperrt. Umgeleitet wird hier über Pulsnitz.
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0: Ja, vielleicht haben Sie schon was gesehen heute Morgen um diese Uhrzeit. Staus, Blitzer mehr. Immer gerne her am Telefon oder per WhatsApp unter 035 714 25 426. Ich wünsche Ihnen eine gute Fahrt.
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0: Ja, durch den Dienstagmorgen. Mensch, den Montag haben wir schon überstanden. Ist das schön? Es ist Dienstag. Naja, gut. Das ist auch ein bisschen der kleine Montag. Ich bin Ingo Schleiernick, wünsche einen schönen guten Morgen. Und dieses Getränk hier besser um diese Uhrzeit nicht.

Schönen guten Morgen an alle, die vielleicht gerade dabei sind, sich auf den Weg zu machen zur Arbeit. Wir sind bei Ihnen. Hier ist Ihr fröhlicher Wecker der Lausitzwelle um 6:11. Und man kann es noch ein bisschen aufschieben, ne? Aber irgendwann muss es gemacht werden. Es geht um eine der wichtigsten Nord-Süd-Routen durch die Lausitz, die B97 zwischen Spremberg und Hoyerswerda samt dem Zubringer von Burgneudorf, also der S130. Das ist eine ganz schöne Buckelpiste, die S130, ne? Wird für einige Jahre ausfallen. Da muss dringend der Untergrund verfestigt werden, weil die Strecke zu großen Teilen über Tagebaukippengelände verläuft. Wieder der aktuelle Planungsstand ist, dazu mehr so gegen 8:50. Und wenn sich eine neue Hausärztin in der Region niederlässt oder auch nur eine zweite Ärztin in einer bestehenden Praxis als Verstärkung anfängt, dann ist das ja durchaus ein Grund zu feiern. Und den haben wir aktuell in Haselbachtal. Mehr zu diesem erfreulichen Ereignis so ziemlich genau in einer Stunde. Jetzt in wenigen Minuten erstmal das Biowetter samt Wettertrend für die nächsten Tage am Dienstagmorgen.

0: Rock'n'Roll is King, ja, setzt voraus, dass man schon wach ist und in der entsprechenden Laune, ne? 6:45 hier bei Ihrem fröhlichen Wecker der Lausitzwelle am Dienstagmorgen.
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0: Die aktuelle Wetterlage mit Hoch Xander kann bei wetterfühligen Menschen zu Schlafproblemen führen oder aber auch zu erhöhter Unruhe sowie leichten Kreislauf- und Befindensbeeinträchtigung. Was ist das für ein Wort? Befindensbeeinträchtigung. Ja gut, wie soll man es anders sagen? Sie wissen, was ich meine, ne? Wer unter Bluthochdruck leidet, sollte ein bisschen ruhiger machen. Also jetzt gucken wir uns nochmal den Wettertrend an. Gestern hieß es ja noch, dass es ab Donnerstag dann wieder ein bisschen bewölkter sein wird. Also wenn ich jetzt mal hier so reinschaue, dann sehe ich nur Sonnensymbole und zwar einschließlich bis Donnerstag. Da sind erstmal überhaupt keine Wolken zu sehen. Ein paar leichte halt, ne? Unser Hoch hat wohl beschlossen, noch ein paar Überstunden oder Übertage ranzuhängen. Sowohl morgen als auch am Donnerstag bis zu 23 Grad ganz im Süden. Im Oberlausitzer Bergland auch mal leicht kühler, so bis zu 22 Grad maximal. Aber überall Sonne satt und die Nächte, ja, die liegen so bei um die 10 Grad, mal ein bisschen drüber, mal ein bisschen drunter. 10 Grad, das ist gerade so das Mückenflugwetter, ne? Wenn es drunter ist, dann fliegen die nicht mehr, dann haben sie Ruhe. Es sei denn, die sind schon im Schlafzimmer. Das hatte ich heute Nacht wieder. Genau. Also, es bleibt warm, es bleibt sonnig die nächsten Tage. So viel müssen wir wissen. Und Hoch Xander hängt noch ein bisschen ran. Also schönes Herbstwetter. Jetzt habe ich viel zu lange geredet. Die Musik ist schon zu Ende. Gucken wir mal auf die Uhr. 6:17 haben wir es.

0: 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Am Ende gut.
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1: Aus dem regionalen Nachrichtenstudio Annika Höche. Schönen guten Morgen. Rund 3 Millionen Euro Fördermittel bringen das geplante Bauforschungszentrum einen wichtigen Schritt voran. Bundesbauministerin Verena Huberts hat das Geld in Berlin an die beteiligten Bundesländer übergeben. Sachsen ist gemeinsam mit Thüringen und Baden-Württemberg an dem Forschungszentrum beteiligt. Ziel ist es, klimaneutrales und ressourcenschonendes Bauen voranzubringen. Der Vereinssitz und die Geschäftsstelle sollen künftig in Bautzen angesiedelt werden. Mit der Förderung können nun die Strukturen aufgebaut und erste Forschungsprojekte gestartet werden. Die ehemalige Lausitz-Kaserne in Doberlug-Kirchhain könnte wieder militärisch genutzt werden. Die Bundeswehr plant auf Teilen des rund 50 Hektar großen Geländes unter anderem eine Ausbildungsstätte für Rekruten sowie ein gesichertes Lager für Technik, Fahrzeuge und Ausrüstung. Hintergrund sind die Erweiterung des Bundeswehrstandortes Holzdorf-Schönewalde und die veränderte Sicherheitslage in Europa. Sollte der Plan umgesetzt werden, soll im ersten Halbjahr 2027 zunächst ein militärischer Sicherheitsbereich eingerichtet werden. Die Kaserne war 2006 zivil genutzt worden und diente zuletzt als Flüchtlingsunterkunft. Der Wasser- und Abwasserverband Elsterwerda erhöht zum 1. Januar seine Gebühren. Der Preis für Trinkwasser steigt von derzeit 1,59 Euro auf 1,96 Euro je Kubikmeter. Beim Schmutzwasser werden künftig 2,94 Euro statt bisher 2,53 Euro je Kubikmeter fällig. Als Grund nennt der Verband gestiegene Kosten, unter anderem für Energie und Kraftstoffe. Zum Verbandsgebiet gehört ein Großteil des ehemaligen Landkreises Bad Lebenwerda. Ein unidentifizierbarer Geruch hat gestern Vormittag einen größeren Einsatz von Feuerwehr, Rettungsdienst und Polizei am Kirchplatz in Spremberg ausgelöst. Bewohner eines Wohnhauses klagten nach ihrer Rückkehr ins Haus über Unwohlsein. Die Feuerwehr kontrollierte das Gebäude unter Atemschutz und belüftete die Räume. Ein konkreter Gefahrstoff konnte laut Polizei nicht festgestellt werden. Die Ursache des Geruchs ist aktuell noch unklar. Die Polizei ermittelt indes wegen des Verdachts der Körperverletzung.
2: Danke, Annika.
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3: Ja, aktuelle Temperatur so um die 10, 11 Grad. Auch heute wird es wieder Bilderbuchwetter. Eigentlich brauchen wir von gestern nur einmal auf Kopieren und dann auf Einfügen drücken und dann haben wir das Wetter von heute. Ja, wir können uns wieder auf bis zu 23 Grad freuen. Im Lausitzer Bergland vielleicht ein bisschen leicht runter, aber genauso freundlich wie im Flachland.
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3: Guck mal auf die Uhr, 6.33 Uhr und jetzt auf die Straßen. Der Knappensee, der wird nach wie vor saniert. Aktuell ist deswegen die Straße von Knappenrode nach Koblenz ab der Knappenhütte gesperrt. Alternativ geht's über die B96 und Groß-Särchen.
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3: Vielleicht haben Sie um die Uhrzeit schon was gesehen. Auf den Straßen, Staus, Blitzer oder mehr, immer gerne hier am Telefon oder per WhatsApp unter 035 71 425 426. Ich wünsche Ihnen eine gute Fahrt. Kommen Sie gut durch den Dienstagmorgen.
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gleich 7 Minuten nach 6:30 hier bei Ihrem fröhlichen Wecker der Lausitzwelle am Dienstagmorgen. Und gerade gelesen im Polizeireport und ich habe so den Eindruck, als wenn Betrüger immer dreister werden. Vorsicht, wenn Sie eine Ölheizung haben und den Tank auffüllen wollen. Wenn das Angebot zu verlockend ist und Sie in Vorkasse gehen sollen, dann Obacht, einem 36-Jährigen ist es in der Gemeinde Waldhufen passiert, dass er online knapp 5000 Liter Heizöl bestellt hat und dafür 4.700 Euro bezahlt hat und dann passierte nichts. Ist nichts angekommen bei ihm. Es wurde nichts geliefert. Jetzt ermittelt der Görlitzer Kriminaldienst. Also dann vielleicht doch besser beim Händler des Vertrauens bestellen, der aus der Region kommt, wo man weiß, da hat es bisher immer geklappt. Da wird es vermutlich auch in Zukunft klappen.

Vielleicht sind Sie ja gerade draußen unterwegs oder wenn Sie die Möglichkeit haben, gucken Sie mal zum Fenster raus, was das gerade für ein schönes Morgenrot ist. Ach, wie herrlich, das verspricht wieder ein schöner Tag zu werden. 6:45 haben wir es hier, ist Ihr fröhlicher Wecker der Lausitzwelle. Christine Socher und Mario Fritsche, die kennen sich zwar schon 45 Jahre lang, musizieren allerdings erst gemeinsam seit kurzem. In diesem Jahr haben sich die beiden Musiker zum Duo Saiten berauscht, also wie die Gitarren Saite mit AI zusammen geschlossen und als solches einige Konzerte veranstaltet und bei einem davon waren wir mit der Lausitzwelle Kamera dabei vom Lausitzwelle Fernsehen. Und Sie können sich das Ganze anschauen heute Abend in der Drehscheibe Lausitz. Da gibt es nämlich wie jeden Dienstag das Kulturfenster, die Bühne für kreative Menschen in unserer Region. Und heute können Sie dort von besagten Künstlern unter anderem dem Lied Au Champs-Élysées lauschen, interpretiert vom Duo Saiten berauscht. Also schalten Sie gerne ab 18 Uhr mal ein, beziehungsweise ab 18:30 Uhr dann bei Sachsen 1.

Kurzer Blick zur Uhr. Wir haben es 6 Uhr und gleich 49. 10 Minuten noch. Nee, 11 Minuten noch. So, dann gibt's wieder alles, was heute Morgen wichtig ist, aus der Nachrichtenredaktion von Micha Mien.

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1: Im Studio Michael Miem. In Deutschland und 9 weiteren EU-Staaten gibt es breite Unterstützung für höhere Investitionen in erneuerbare Energien. Das zeigt eine Befragung. Demnach wird auch das Ziel unterstützt, Europas Abhängigkeit von Energieimporten zu verringern. Bei den Prioritäten gibt es laut Studie kaum Unterschiede zwischen der Bevölkerung und Führungskräften aus Unternehmen. Beide Gruppen nennen niedrigere Energiekosten, weniger Abhängigkeit von Energieimporten und eine höhere Versorgungssicherheit als wichtige energiepolitische Ziele. Mehr als ein Viertel der abhängigen Beschäftigten in Deutschland hatte im vergangenen Jahr eine Einwanderungsgeschichte. Nach Angaben des Statistischen Bundesamts lag ihr Anteil 2025 bei 27%. Besonders hoch war er in einigen Berufen, in denen Menschen mit ausländischen Wurzeln die Mehrheit stellen. Bei Köchen lag der Anteil bei 56%, in der Lebensmittelherstellung bei 55%. Auch in der Bodenverlegung waren es 54, im Gerüstbau und in der Fleischverarbeitung jeweils 51%. CDU-Politiker Philipp Amthor hat mit einem Strandkorb auf dem Balkon seines Büros im Kanzleramt für zahlreiche Reaktionen in sozialen Netzwerken gesorgt. Zu sehen ist die Szene in einer CDU-Dokumentation. Darin lässt Amthor den Strandkorb auf den Balkon bringen. Mehrere Nutzer äußerten sich spöttisch und erklärten, sie hätten die Aufnahmen zunächst für Satire oder künstlich erzeugte Bilder gehalten. Einzelne Kommentare bezeichneten die Szene unter anderem als Ausdruck politischer Dekadenz und zogen einen Vergleich mit dem französischen König Ludwig XIV. Dazu auch Politikexperte Werner Patzelt.
2: Wir können die Augen jetzt allmählich nicht mehr vor der Tatsache verschließen, dass unser Land nicht mehr das nötige politische Personal bekommt. Es ist vieles grundfalsch mit den Weisen, wie wir Politiker rekrutieren. Dass jemand in jungen Jahren, weil er immer wieder gut aufzutreten versteht, zum Staatsminister wird, ohne die persönliche Reife zu haben. All das zeigt, dass wir inzwischen die falschen Leute in die Politik bekommen.
1: Der Strandkorb auf Amthors Bürobalkon ist inzwischen wieder verschwunden. Soweit die aktuellen Meldungen aus der Nachrichtenredaktion.
3: Ja, danke, Micha.
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3: Ja, bis zu 24 Grad heute, strahlender Sonnenschein. Der Herbst, beziehungsweise der Sommer, der hängt im Herbst noch ein paar Überstunden ran und verwöhnt uns. Und das Hoch, bei dem wir uns dafür bedanken können, heißt Xander. Da könnte man sich doch glatt mal in den Strandkorb setzen.
0: So, okay. 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
3: Damit geht's weiter. Genau, 3 Minuten nach 7. Guten Morgen in Hochkirch. Da wird an der B6 gebaut, deswegen ist die aktuell gesperrt.

0: Umgeleitet wird hier großräumig über Würschen.
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0: Vielleicht haben Sie schon was gesehen. Staus, Blitzer, mehr immer gerne her damit. Am Telefon oder per WhatsApp unter 035 71 425 426. Ich wünsche Ihnen eine gute Fahrt. Kommen Sie gut durch den Dienstagmorgen.
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0: Ja, ein fast wolkenloser Himmel an diesem Dienstagmorgen. Und bei uns gibt's gleich die Veranstaltungstipps in wenigen Minuten. Also bleiben Sie einfach mal dran. Und sind Sie vielleicht auch reif für die Insel? Ja, dann haben wir ja das Richtige jetzt für Sie hier musikalisch. Und ich habe mich gar nicht vorgestellt, ne? Ich bin Ingo Schleiernick. Ich wünsche natürlich einen schönen guten Morgen. So, jetzt darf Peter Cornelius aber hier.

0: Super Trooper von ABBA um 13 Minuten nach 7 an diesem, ja, wieder schönen, herrlichen, ja, Spätsommer, Frühherbsttag, wie auch immer man das bezeichnet. Ist das eigentlich noch Altweibersommer, wenn es denn schon so richtig Herbst ist eigentlich? Ende September, Anfang Oktober, kann man nicht mehr sagen, ne? Aber es sind doch noch angenehme Temperaturen, die wir da so tagsüber haben. So, jetzt erstmal Zeit für unsere Veranstaltungstipps. Uhrzeit habe ich schon gesagt, ne? Genau.
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0: Ein bisschen Radelsaison ist ja noch übrig. Gerade im Herbst ist es ja teils sogar schöner, wenn man nicht mehr so schnell ins Schwitzen kommt. Und wenn Ihr Drahtesel mal wieder fit gemacht werden muss, dann schauen Sie doch heute mal beim Nachbarschaftshilfeverein vorbei. Der öffnet ab 15 Uhr wieder seine Fahrrad-Selbsthilfewerkstatt. Dazu müssten Sie in die Albert-Einstein-Straße 47 zum Eingang C geradelt kommen. Wenn ihr, liebe Kids, euch mal ein paar Inspirationen holen wollt, was man mit Lego noch so alles zusammenbauen kann, dann lasst euch doch heute mal im Jugendclubhaus Ossi in Hoyerswerda sehen. Von 16 bis 17 Uhr wird hier ein Lego-Kurs angeboten. Das Ossi findet ihr übrigens in der Collinsstraße 29. Wenn Sie sich selbstständig machen wollen, dann ist das hier vielleicht das Richtige. Die IHK Dresden lädt zu einem Gründervortrag nach Bautzen ein. Ab 16 Uhr geht's im Gebäude der IHK in Bautzen in der Karl-Liebknecht-Straße 2 um Anforderungen, Gründungsschritte, um behördliche Formalitäten. Ja, da ist ja Deutschland Weltmeister drin und. Wichtig, die IHK weist darauf hin, dass der Vortrag kein Existenzgründerseminar ersetzt. Mensch, ärgere dich nicht, Halma, Dame oder vielleicht sogar Schach. Heute darf wieder gespielt werden. Die Brettspiele werden in der Brigitte-Reimann-Bibliothek in Hoyerswerda hervorgeholt zum offenen Spielenachmittag. Der beginnt um 15 Uhr in der Dietrich-Bonhoeffer-Straße 6 und 7. Das waren sie, unsere Veranstaltungstipps für Dienstag, den 29. September.

What a beautiful morning von Ace of Base. Ich glaube, dieser Song, der ist exklusiv für diesen Tag geschrieben worden, wenn Sie mal rausschauen. Ne? Die Sonne kommt so langsam aber sicher raus und es wird wieder ein richtig schöner Tag mit viel Sonnenschein, Temperaturen bis zu 23, teilweise 24 Grad sogar, im Lausitzer Bergland ein bisschen weniger. 7:20 Uhr, 10 Minuten vor 7:30 haben wir es hier bei Ihrem fröhlichen Wecker der Lausitzwelle. Und wenn Hausärzte in den Ruhestand gehen, gerade hier in der Lausitz bei uns, dann haben Patienten, ja, gerade in ländlichen Regionen das Problem, überhaupt mal eine neue Ärztin oder einen neuen Arzt zu finden. Umso erfreulicher sind auch dann solche Meldungen wie die aus Haselbachtal. Da gibt es ja Dr. David Bannert und der bekommt jetzt Verstärkung von einer angestellten Fachärztin. Das ist Larissa Holzapfel, also ein Lichtblick in Haseltal. Ich würde mal sagen, gerne mehr solcher Meldungen über einen Mangel an Patienten wird sich die Praxis jedenfalls auch in Zukunft nicht beklagen können. Alles, was sonst heute Morgen noch wichtig ist, das hören wir in knapp 10 Minuten wieder in den Lausitzwelle Regionalnews. Die hat Annika Hirche heute Morgen für uns.

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1: Aus dem regionalen Nachrichtenstudio Annika Höche. Schönen guten Morgen. Rund 3 Millionen Euro Fördermittel bringen das geplante Bauforschungszentrum einen wichtigen Schritt voran. Bundesbauministerin Verena Huberts hat das Geld in Berlin an die beteiligten Bundesländer übergeben. Sachsen ist gemeinsam mit Thüringen und Baden-Württemberg an dem Forschungszentrum beteiligt. Ziel ist es, klimaneutrales und ressourcenschonendes Bauen voranzubringen. Der Vereinssitz und die Geschäftsstelle sollen künftig in Bautzen angesiedelt werden. Mit der Förderung können nun die Strukturen aufgebaut und erste Forschungsprojekte gestartet werden. Die ehemalige Lausitz-Kaserne in Doberlug-Kirchhain könnte wieder militärisch genutzt werden. Die Bundeswehr plant auf Teilen des rund 50 Hektar großen Geländes unter anderem eine Ausbildungsstätte für Rekruten sowie ein gesichertes Lager für Technik, Fahrzeuge und Ausrüstung. Hintergrund sind die Erweiterung des Bundeswehrstandortes Holzdorf-Schönewalde und die veränderte Sicherheitslage in Europa. Sollte der Plan umgesetzt werden, soll im ersten Halbjahr 2027 zunächst ein militärischer Sicherheitsbereich eingerichtet werden. Die Kaserne war 2006 zivil genutzt worden und diente zuletzt als Flüchtlingsunterkunft. Der Wasser- und Abwasserverband Elsterwerda erhöht zum 1. Januar seine Gebühren. Der Preis für Trinkwasser steigt von derzeit 1,59 Euro auf 1,96 Euro je Kubikmeter. Beim Schmutzwasser werden künftig 2,94 Euro statt bisher 2,53 Euro je Kubikmeter fällig. Als Grund nennt der Verband gestiegene Kosten, unter anderem für Energie und Kraftstoffe. Zum Verbandsgebiet gehört ein Großteil des ehemaligen Landkreises Bad Lehmwerda. Ein unidentifizierbarer Geruch hat gestern Vormittag einen größeren Einsatz von Feuerwehr, Rettungsdienst und Polizei am Kirchplatz in Spremberg ausgelöst. Bewohner eines Wohnhauses klagten nach ihrer Rückkehr ins Haus über Unwohlsein. Die Feuerwehr kontrollierte das Gebäude unter Atemschutz und belüftete die Räume. Ein konkreter Gefahrstoff konnte laut Polizei nicht festgestellt werden. Die Ursache des Geruchs ist aktuell noch unklar. Die Polizei ermittelt indes wegen des Verdachts der Körperverletzung.
2: Danke, Annika.
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2: Ja, das ist das richtige Wetter, um nochmal die Sonnenliege auf den Balkon oder in den Garten zu stellen. Oder halt den Strandkorb, wie Philipp Amthor das tut, ne? Und nochmal Vitamin D zu tanken für den dunklen Winter, der mit Sicherheit irgendwann kommt. Aber wir haben ja noch vielleicht ein bisschen goldenen Oktober vor uns. Bis zu 11 Stunden Sonnenschein auch heute wieder. Wolken sind kaum unterwegs.
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2: Dann gucken wir auf die Straßen 3 Minuten nach 7:30 in Radeberg. Da wird ein Teil der Elsa-Fenske-Straße grundhaft saniert. Die ist deswegen gesperrt für den Garagenkomplex. Gibt es hier eine vorübergehende separate Zufahrt.
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2: Ihre Staus-Blitzer-Baustellen immer her damit am Telefon oder per WhatsApp 035 71 425 426. Wenn Sie da was gesehen haben auf den Straßen, ich wünsche Ihnen eine gute Fahrt. Kommen Sie gut durch den Dienstagmorgen.
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Was für ein schöner Dienstagmorgen hier, 7 Uhr 37, 7 nach halb 8 mittlerweile schon. Und Antonia hat es ja gestern schon in den Lausitzwelle Regional News. Ich sag's gern nochmal für alle, die es vielleicht nicht mitbekommen haben. Obacht, wenn Sie in Weißwasser wohnen, da sind aktuell offenbar wieder Betrüger unterwegs, die sich als Stadtwerke-Mitarbeiter ausgeben. Die Stadtwerke weisen nämlich nochmal darauf hin, dass sie keine Mitarbeiter ausgesendet haben und dass sie sowieso keine Verträge an Haustüren abschließen. Also, es ist ja vielleicht mal ganz gut zu schauen, ob man einen günstigeren Anbieter findet. Das kann ja jeder halten, wie sie oder er will. Wenn aber sogenannte Berater unterwegs sind, die sich mit einer offensichtlichen Lüge vorstellen, ja, dann ist da vielleicht schon mal Vorsicht geboten. Auf jeden Fall sollten sie keine sensiblen Daten rausgeben und sich nicht unter Druck setzen lassen. Darauf weisen die Stadtwerke gerne nochmal hin. Wenn das Angebot an der Tür wirklich so gut sein sollte, dann sollte man sich doch die Zeit nehmen können, vielleicht nochmal jemand anderen drüber schauen zu lassen, der davon Ahnung hat, bevor man da was unterschreibt. Und sollten Sie schon was unterschrieben haben, was dann möglicherweise doch nicht zu Ihrem Vorteil ist, dann haben Sie 14 Tage Zeit, den Vertrag zu widerrufen. Also Vorsicht, aktuell sind da in Weißwasser wohl Leute unterwegs, die angeblich im Auftrag der Stadtwerke Verträge abschließen wollen, die aber gar nicht von den Stadtwerken kommen.

0: Guck mal, 7:45 schon. Wie schnell die Zeit vergeht, oder? 7:45 Uhr. Guten Morgen, hier ist Ihr fröhlicher Wecker der Lausitzwelle am Dienstagmorgen. Und jetzt freue ich mich schon wieder besonders auf unsere...
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0: Und da sind wir heute wieder bei Magdalena Wawra. Die ist in ihrer Heimat Österreich wahrscheinlich ein bisschen bekannter als hier bei uns in Deutschland. Genau dafür ist ja unsere CD der Woche da, damit man auch mal was Neues entdecken kann. 32 ist sie, lebt in Wien und macht noch gar nicht so lange Musik, denn unsere CD der Woche, das ist ihr Debütalbum. Das ist erst dieses Jahr im April erschienen und heißt Ich bin viele. Gestern haben wir daraus Mensch gehört und heute nehmen wir mal Muss wehtun. Es kann ja mit einem Dienstag durchaus auch noch so sein. Da ist das Wochenende noch lange hin, auch wenn sie es in einem völlig anderen Zusammenhang meint. Und ich sag schon mal, das ist ein bisschen ein ruhiger Titel. Muss man so ein bisschen reinhören, sich so ein bisschen reindenken. Das ist ja etwas ruhiger, wie gesagt.

Sie kann auch anders, wenn sie will. Deswegen heißt ihr Debütalbum ja auch Ich bin viele. Magdalena Wawra war das mit Muss wehtun in unserer CD der Woche. Morgen um diese Uhrzeit dann ein weiterer Track von ihr oder eine weitere Facette ihrer Persönlichkeit, so könnte man es auch ausdrücken. In 8, 7, 6 Sekunden, es ist 7:50 Uhr, 10 Minuten vor 8.

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1: Im Studio Michael Miem. In Deutschland und 9 weiteren EU-Staaten gibt es breite Unterstützung für höhere Investitionen in erneuerbare Energien. Das zeigt eine Befragung. Demnach wird auch das Ziel unterstützt, Europas Abhängigkeit von Energieimporten zu verringern. Bei den Prioritäten gibt es laut Studie kaum Unterschiede zwischen der Bevölkerung und Führungskräften aus Unternehmen. Beide Gruppen nennen niedrigere Energiekosten, weniger Abhängigkeit von Energieimporten und eine höhere Versorgungssicherheit als wichtige energiepolitische Ziele. Mehr als ein Viertel der abhängigen Beschäftigten in Deutschland hatte im vergangenen Jahr eine Einwanderungsgeschichte. Nach Angaben des Statistischen Bundesamts lag ihr Anteil 2025 bei 27%. Besonders hoch war er in einigen Berufen, in denen Menschen mit ausländischen Wurzeln die Mehrheit stellen. Bei Köchen lag der Anteil bei 56%, in der Lebensmittelherstellung bei 55%. Auch in der Bodenverlegung waren es 54, im Gerüstbau und in der Fleischverarbeitung jeweils 51%. CDU-Politiker Philipp Amthor hat mit einem Strandkorb auf dem Balkon seines Büros im Kanzleramt für zahlreiche Reaktionen in sozialen Netzwerken gesorgt. Zu sehen ist die Szene in einer CDU-Dokumentation. Darin lässt Amthor den Strandkorb auf den Balkon bringen. Mehrere Nutzer äußerten sich spöttisch und erklärten, sie hätten die Aufnahmen zunächst für Satire oder künstlich erzeugte Bilder gehalten. Einzelne Kommentare bezeichneten die Szene unter anderem als Ausdruck politischer Dekadenz und zogen einen Vergleich mit dem französischen König Ludwig XIV. Dazu auch Politikexperte Werner Patzelt.
2: Wir können die Augen jetzt allmählich nicht mehr vor der Tatsache verschließen, dass unser Land nicht mehr das nötige politische Personal bekommt. Es ist vieles grundfalsch mit den Weisen, wie wir Politiker rekrutieren. Dass jemand in jungen Jahren, weil er immer wieder gut aufzutreten versteht, zum Staatsminister wird, ohne die persönliche Reife zu haben. All das zeigt, dass wir inzwischen die falschen Leute in die Politik bekommen.
1: Der Strandkorb auf Amthors Bürobalkon ist inzwischen wieder verschwunden. Soweit die aktuellen Meldungen aus der Nachrichtenredaktion.
3: Ja, danke schön, Micha.
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3: Jo, Strandkorbwetter, würde ich sagen, ne? Auch heute wieder angenehme Temperaturen. Ein schöner Herbsttag mit Tagestopwerten von bis zu 22 Grad und viel Sonnenschein. Wolken sind dagegen kaum zu sehen am Himmel über der Lausitz.
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3: Kurzer Blick auf die Straßen um 3 Minuten nach 8. Die Werkstraße in Spreetal, die ist aktuell gesperrt wegen Bauarbeiten und es wird umgeleitet über die B97.
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3: Die Blitzer heute Morgen stehen unter anderem auf der B115 Rietschen Richtung Krauschwitz, kurz vor dem Ortseingang Weißkeisel auf der 70er Strecke und nochmal auf der B156 Krauschwitz in Richtung Weißwasser, dort am Ortseingang Weißwasser bei Tempo 50. Haben Sie noch einen gesehen? Dann immer gerne her, Staus, Blitzer oder mehr am Telefon oder per WhatsApp unter 035 71 425 426. Ich wünsche Ihnen eine gute Fahrt.
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3: Ja, durch diesen herrlichen Dienstagmorgen, den 29. September, heute und morgen noch und dann beginnt schon der goldene Oktober, nicht? Es ist unglaublich, wie schnell die Zeit so voranschreitet. So, wir machen mal ganz entspannt weiter hier mit Carbonara und Spliff. Das soll keine Aufforderung sein, sich jetzt einen Joint anzuzünden. Also das wollte ich damit nicht sagen, ja, um das gleich mal klarzustellen. Und gleich Ihr Blick in die Sterne, das Horoskop heute.

0: So, wir gucken mal gemeinsam auf die Uhr an diesem herrlichen Dienstagmorgen. Es ist 8:12 und damit Zeit für unseren Blick in die Sterne.
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2: Widder. Wenn es um seinen Erfolg geht, muss der Widder das Eisen schmieden, solange es noch heiß ist. Sie sind doch sonst nicht so zögerlich.
1: Stier.
2: Es gibt Dinge, mit denen Sie sich abfinden müssen, sogar, dass jemand sein Wort bricht. Davon geht die Welt nicht unter. Seien Sie das nächste Mal vorsichtiger.
1: Zwillinge.
2: Momentan hat es den Anschein, als ob sich die Zwillinge für nichts und niemanden interessieren. Achten Sie mehr auf Ihre Umgebung. Das zahlt sich aus.
1: Krebs.
2: Annehmen und akzeptieren. Das fällt Ihnen gerade nicht leicht. Dabei will Sie niemand bevormunden. Man will Ihnen nur helfen.
1: Löwe.
2: Die geistigen Höhenflüge des Löwen sind sensationell. Lassen Sie Ihrer Fantasie ruhig freien Lauf, doch heben Sie nicht völlig ab.
1: Jungfrau.
2: Nutzen Sie die Gunst der Stunde, um eine unangenehme Verpflichtung hinter sich zu bringen. Die Sterne ebnen Ihnen heute den Weg.
1: Waage.
2: In erster Linie sollte sich die Waage selbst pflegen. Sie ist gerade besonders verletzlich. Zu viel Mitgefühl für andere ist heute unangebracht.
1: Skorpion.
2: Wappnen Sie sich mit Geduld. Die brauchen Sie, wenn Sie ständig einen Schritt vor und zwei zurück machen. Nur langfristig kommen Sie so ans Ziel.
1: Schütze.
2: Ein Kompromiss kann beim Schützen unnötigen Frust vermeiden. Statt auf stur zu schalten, sollte er sich von seiner großzügigen Seite zeigen und nachgeben.
1: Steinbock.
2: Machen Sie sich nicht kleiner, als Sie sind. Hüten Sie sich davor, andere Leute auf ein Podest zu stellen. Auch Sie haben Ihre Qualitäten.
1: Wassermann.
2: Dem Wassermann steht der Sinn nach Abwechslung. Und wenn schon, Sie können schließlich nicht rund um die Uhr arbeiten. Nehmen Sie sich am Abend was Schönes vor.
1: Fische.
2: Eine längstfällige Entscheidung sollten Sie nicht länger hinauszögern. Was Ihnen ein Freund rät, macht Sinn. Handeln müssen Sie aber selbst.

Morning of My Life von Esther und Abi Ofarim. In the morning singen sie hier, ich möchte hinzufügen, in this wonderful morning. Ich kann man nicht anders sagen, wettertechnisch jedenfalls 8:21 Uhr, 9 Minuten vor 8:30. Gucken wir mal auf unseren Polizeireport, was da so passiert ist. Es gibt doch tatsächlich immer wieder Autofahrer, die ohne Führerschein auch über die Grenze fahren. Also ich weiß nicht, man muss ein bisschen abgebrüht sein, oder? Darauf hat die Bundespolizei am Sonntag ihr Augenmerk gelegt und dreimal hat die Falle gleich zugeschnappt. Zweimal in Ludwigsdorf am Grenzübergang und einmal, jetzt fällt mir hier die Maus gerade, ich wollte ein bisschen weiter scrollen hier, es funktioniert nicht, jetzt aber. Und einmal von Bad Muskau nach Wenknica rüber. Es waren drei Polen im Alter von 31 und 32 Jahren. In zwei Fällen wurde die Fahrerlaubnis wohl eingezogen und deswegen konnten sie keine vorlegen. Und der dritte, der hat einfach noch nie eine besessen, fährt also wohl längere Zeit schon unbekümmert schwarz rum. Ja, die Kollegen der Landespolizei, die sind dann jeweils verständigt worden und die Autos, die mussten stehen bleiben, bis sie jemand abholt, der dazu befugt ist. Ja, schön blöd, warum macht man sowas auch? Hey. Und dann haben Polizeibeamte in der Nacht auf Sonntag einen E-Scooter-Fahrer in Hoyerswerda aus dem Verkehr gezogen. Der war auf dem Gefährt mit satten 50 Stundenkilometern unterwegs. Die Dinger sind aber auch verdammt schnell. Und dann gab es wieder so eine Kette von Verstößen, die sich da aufgetan hat. Erstmal hatte der 17-Jährige was. Der hatte für das Gefährt gar keine Versicherung. Dann hat er auch keinen Führerschein dazu gehabt. Und als ob das nicht schon ausreicht, war er offenbar auch noch auf Drogen unterwegs. Ein Schnelltest hat auf Cannabis positiv reagiert. Mensch, don't kiff and drive. So, damit ging es dann erstmal zur Blutentnahme und der Roller, der bleibt wohl jetzt erstmal stehen. Kann man ja so einen Tretroller nehmen, da braucht man keinen Führerschein für. 8:22 Uhr, jetzt noch 8 Minuten, dann wieder alles, was heute Morgen wichtig ist in den Lausitzwelle Regionalnews. Die hatte Annika heute für uns.

Von Konfuzius ist überliefert: Wenn der Mensch nicht über das nachdenkt, was in ferner Zukunft liegt, wird er das schon in naher Zukunft bereuen. Vorsorge schützt als erstes Sie und dann Ihre Familie. 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Am Ende gut.

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1: Aus dem regionalen Nachrichtenstudio Annika Höche. Schönen guten Morgen. Rund 3 Millionen Euro Fördermittel bringen das geplante Bauforschungszentrum einen wichtigen Schritt voran. Bundesbauministerin Verena Huberts hat das Geld in Berlin an die beteiligten Bundesländer übergeben. Sachsen ist gemeinsam mit Thüringen und Baden-Württemberg an dem Forschungszentrum beteiligt. Ziel ist es, klimaneutrales und ressourcenschonendes Bauen voranzubringen. Der Vereinssitz und die Geschäftsstelle sollen künftig in Bautzen angesiedelt werden. Mit der Förderung können nun die Strukturen aufgebaut und erste Forschungsprojekte gestartet werden. Die ehemalige Lausitz-Kaserne in Doberlug-Kirchhain könnte wieder militärisch genutzt werden. Die Bundeswehr plant auf Teilen des rund 50 Hektar großen Geländes unter anderem eine Ausbildungsstätte für Rekruten sowie ein gesichertes Lager für Technik, Fahrzeuge und Ausrüstung. Hintergrund sind die Erweiterung des Bundeswehrstandortes Holzdorf-Schönewalde und die veränderte Sicherheitslage in Europa. Sollte der Plan umgesetzt werden, soll im ersten Halbjahr 2027 zunächst ein militärischer Sicherheitsbereich eingerichtet werden. Die Kaserne war 2006 zivil genutzt worden und diente zuletzt als Flüchtlingsunterkunft. Der Wasser- und Abwasserverband Elsterwerda erhöht zum 1. Januar seine Gebühren. Der Preis für Trinkwasser steigt von derzeit 1,59 Euro auf 1,96 Euro je Kubikmeter. Beim Schmutzwasser werden künftig 2,94 Euro statt bisher 2,53 Euro je Kubikmeter fällig. Als Grund nennt der Verband gestiegene Kosten, unter anderem für Energie und Kraftstoffe. Zum Verbandsgebiet gehört ein Großteil des ehemaligen Landkreises Bad Lebenwerda. Ein unidentifizierbarer Geruch hat gestern Vormittag einen größeren Einsatz von Feuerwehr, Rettungsdienst und Polizei am Kirchplatz in Spremberg ausgelöst. Bewohner eines Wohnhauses klagten nach ihrer Rückkehr ins Haus über Unwohlsein. Die Feuerwehr kontrollierte das Gebäude unter Atemschutz und belüftete die Räume. Ein konkreter Gefahrstoff konnte laut Polizei nicht festgestellt werden. Die Ursache des Geruchs ist aktuell noch unklar. Die Polizei ermittelt indes wegen des Verdachts der Körperverletzung.
2: Ja, dann sage ich vielen Dank, Annika.
0: So. 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
2: Jetzt brauche ich bloß wieder mein richtiges Blatt hier, von dem ich ablese. Bilderbuchwetter auch heute wieder übrigens. Ja, eigentlich brauchen wir von gestern nur einmal auf Kopieren und dann auf Einfügen drücken. Und dann haben wir schon das Wetter von heute. Wir können uns wieder auf bis zu 23 Grad freuen. So in Richtung Lausitzer Bergland vielleicht ein bisschen drunter, aber auch so maximal 22 und genauso freundlich. Also viel Sonne und relativ wenige Wolken am Himmel unterwegs.
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2: Da gucken wir auf die Straßen um 8:55 und sind auf der A4 Görlitz Richtung Dresden zwischen dem Tunnel Königshainer Berge und Niederseifersdorf. Da ist aktuell Blockabfertigung angesagt an der Baustelle. Deswegen kommt es hier zum Stau und vermutlich auch wieder zu langen Lkw-Schlangen, wie in letzter Zeit dort öfter.
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2: Da haben wir erstmal die B115 Görlitz Richtung Cottbus. Kurz vor dem Ortseingang Weißkeisel bei Tempo 70 stehen sie. Und auf der B156, gar nicht weit davon entfernt, aus Richtung Krauschwitz kommend, am Ortseingang Weißwasser. Und vielleicht haben sie auch noch was gesehen. Staus, Blitzer mehr, immer gerne her am Telefon oder per WhatsApp unter 03571 425 426. Ich wünsche Ihnen eine gute Fahrt.
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Na, das ist doch die richtige Einstellung, oder? Was die Robets hier besingen. I can do it. Wenn wir uns das sagen, dann ist das Wochenende umso schneller da. 7:09. Guten Morgen. Hier ist Ihr fröhlicher Wecker der Lausitzwelle. Möglicherweise sind da noch ein paar Jahre schon Frist, aber spätestens so Anfang der 2030er Jahre muss sich da mal langsam was tun. An der B97 zwischen Hoyerswerda und Spremberg und der S130, also diesem Buckelpistenabzweig nach Burg Neudorf. Aber es geht gar nicht darum, dass die Straße so schlecht ist. Das könnte dann so sogar zwischen 5 und 10 Jahren dauern. Jetzt wird erstmal getestet, wie man da am besten vorgeht. Ab dem 1. Oktober, also ab übermorgen, wird es ein Testfeld geben. Da wird erstmal auf 2,7 Hektar abgeholzt und dann testet man dort die Rütteldruckverdichtung. Also wie man halt diese losen Grubensande dort dicht bekommt, dass da nichts mehr ins Rutschen kommen kann. Dann sollte auch geklärt werden, in welchen Abständen diese Rüttellanzen, mit denen man das macht, also diese Stäbe zur Verdichtung in den Boden müssen, damit dieser Kippenboden, der lockere, auch richtig verdichtet wird. Ja, 5 bis 10 Jahre. Ne? Das zeigt, dass da echt alles von Grund auf verdichtet werden muss. Das ist ja die gekippte Fläche der Grube Brigitta, dem späteren Tagebau Spreetal, auf der der Grundwasserspiegel mittlerweile wieder auf dem Niveau von vor dem Bergbau ist, kann man gut am Spreetaler See sehen. Ja, da hat man dann ordentlich zu tun, um die Strecke so sicher zu machen, dass da auch wirklich nichts mehr ins Rutschen kommen kann. Und weil das so ein wichtiges Thema ist, das sicher viele umtreibt, die da täglich lang müssen, geht mir ja auch so, ne? Und die sich jetzt schon jahrelange Staus und Umleitungen ausmalen oder halt auch Anwohner, die möglicherweise dann nicht endende Blechlawinen durch ihre Dörfer befürchten, gibt's eine Website, auf der man sich über alles Wichtige rund um die gesamte Maßnahme informieren kann. Und die lautet b97-sanierung.de. 97 als Zahl geschrieben hier. Ja, da sieht man auch erstmal, was das für ein großes Thema ist, ne? Wie viele Experten sich damit beschäftigen und warum diese Sanierung auch so wichtig ist. In wenigen Minuten gibt es hier übrigens wieder unseren Wunschbox.

Grüße auf die Baustelle oder ins Büro. 8.47 Uhr, da sind Sie wahrscheinlich schon fleißig am Arbeiten. Hier ist Ihr Lieblingssender, Ihr fröhlicher Wecker der Lausitzwelle. Und vielleicht haben Sie ja auch mal einen Wunsch-Hit. Vielleicht möchten Sie ja gerne mal einen Titel hier bei uns im Lausitzwelle-Programm hören. Dann schreiben Sie uns einfach an wunschbox@lausitzwelle.de oder schicken uns eine WhatsApp-Nachricht an die 035 71 425 426. Das hat auch die Tabita getan. Sie wünscht sich einen Song und ich sag mal, liebe Tabita, vielen Dank für diesen Ohrwurm, den wir jetzt alle wahrscheinlich mindestens den Rest des Tages nicht mehr aus dem Kopf bekommen. Diesen Song hat sie nämlich bisher bei der Lausitzwelle vermisst. Ja, das stimmt. Sie ahnen vielleicht, was jetzt kommt. Kitsch Creek mit Blumengarten und Shirin David. Gut genug. Dudel ja überall. Warum nicht auch bei uns, ne? Ich hab ja gesagt, Vorsicht, Ohrwurmgefahr.

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Ja, bedanken sich bei Tabitha für diesen Ohrwurm. Sie hat uns geschrieben an wunschbox@lausitzwelle.de und sich diesen Song gewünscht. Das können Sie auch tun, vielleicht nicht mit diesem Song, sondern irgendeinen anderen, den haben wir jetzt schon gehört. Wunschbox@lausitzwelle.de per Mail oder per WhatsApp, dann ist es die 035 71 425 426. Vielleicht noch eine nette Geschichte dazu, warum Sie gerade den Song hören wollen. Und dann läuft Ihr Song bald hier bei uns im Radio. Gucken wir nochmal auf die Uhr, ne? 8.51 Uhr, 9 Minuten noch. Dann wieder alles, was heute Morgen wichtig ist, in den Lausitzwelle News.

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4: Wir haben eine SMS-Kurznachricht für Sie. 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
1: Die Meldungen mit Michael Miem. Papst Leo der 14. hat sich bei seinem Besuch im französischen Wallfahrtsort Lourdes gegen jede Form aktiver Sterbehilfe ausgesprochen. Dabei richtete er sich besonders an Ärzte und andere Beschäftigte im Gesundheitswesen. Ihre Aufgabe müsse es sein, Menschen in schweren Leidenssituationen zu begleiten und zu versorgen, so das Kirchenoberhaupt. Der Sinn ihrer beruflichen Tätigkeit liege darin, sich um einen leidenden Menschen zu kümmern und nicht darin, sein Leben gezielt zu beenden. Die NATO und die Bundesregierung beobachten eine zunehmende Zahl hybrider Angriffe durch Russland. Dazu zählen unter anderem Sabotage, Cyberattacken und Desinformationskampagnen, die unterhalb der Schwelle eines offenen militärischen Angriffs bleiben.
2: Nach Angaben eines ranghohen NATO-Vertreters nehmen sowohl die Zahl als auch die Schwere und die Risikobereitschaft bei solchen Aktionen zu. Allein im vergangenen Jahr wurden demnach mehr als 200 hybride Angriffe erfasst, Cyberangriffe nicht eingerechnet. Im Bündnis wächst die Sorge, dass eine solche Operation eines Tages zahlreiche Todesopfer fordern und dadurch eine gefährliche Eskalation auslösen könnte.
1: Auf einem britischen Militärstützpunkt im englischen Gloucestershire sind 5 Männer wegen des Verdachts auf die Vorbereitung eines terroristischen Anschlags festgenommen worden. Nach Angaben einer Nachrichtenagentur wird gegen sie außerdem wegen möglicher Verstöße gegen das Sprengstoffgesetz ermittelt. Die Männer waren der Polizei aufgefallen, nachdem in der Nacht zum Sonntag 3 verdächtige Fahrzeuge in Richtung des von der US-Luftwaffe genutzten Stützpunktes unterwegs waren. Die Ermittlungen zu den Hintergründen der Festnahme dauern an. Nach den bundesweiten Protesten gegen geplante Kürzungen im Sozialbereich fordert DGB-Chefin Fahimi von der Bundesregierung eine Reaktion. Sie erwarte eine schnelle Kurskorrektur und Gespräche über die Vorschläge des Gewerkschaftsbundes, so Fahimi in Berlin. Nach Angaben des DGB beteiligten sich am Samstag insgesamt 175.000 Menschen an Kundgebungen für einen starken Sozialstaat. Die größten Proteste gab es laut Polizei in Nürnberg mit 20.000 bis 25.000 Teilnehmern. Zehntausende Menschen hatten auch in anderen Großstädten Demonstrationen organisiert.
3: Danke, Micha.
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3: Ja, das ist schon ein bisschen wärmer geworden. Wir liegen aktuell schon so bei 14, 15 Grad zwischen Zittau und Spremberg. Und es werden heute sogar noch bis zu 24 Grad. Strahlender Sonnenschein. Der Sommer hängt im Herbst noch ein paar Überstunden ran und verwöhnt uns. Und das Hoch, bei dem wir uns dafür bedanken können, das heißt Xander.
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3: Da gucken wir auf die Straßen um 3:09. B96, Neusalzer Spremberg. Achtung, in der Zittauer Straße. Da hat es einen Unfall gegeben in Höhe Löbauer Straße. Die Strecke ist zurzeit voll gesperrt und die Polizei sagt, ortskundige Autofahrer werden gebeten, das Gebiet weiträumig zu umfahren.
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3: Blitzer heute Morgen auf der B115 Görlitz Richtung Cottbus vor dem Ortseingang Weißkeisel bei Tempo 70 und dann haben wir noch einen auf der B156 aus Richtung Krauschwitz kommend am Ortseingang von Weißwasser. Und wenn Sie noch einen gesehen haben, dann sagen Sie gern Bescheid. 035 71 425 426, das ist die Nummer zu mir ins Studio, gern per WhatsApp oder Telefon. Ich wünsche Ihnen eine gute Fahrt, kommen Sie gut durch.
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3: Stunde haben wir noch, ne? Ist schon wieder kurz nach 9 hier. Die Zeit vergeht. Jetzt mal ein Song, der passt so schön zu diesem wunderbaren Wetter hier. Knutschfleck, ne?
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0: Halt, nicht das Essen in die Tonne. Jetzt habe ich Ihnen ein schlechtes Gewissen gemacht, oder? Ja, heute ist nämlich der internationale Tag gegen Lebensmittelverschwendung, der 29. September. Man hat ja sonst mal so kuriose Sachen, aber das ist wirklich was Wichtiges. Ich weiß gar nicht, ich habe vor kurzem erst gelesen, wie viele Tonnen sind das, die täglich im Müll landen. Das ist doch relativ viel, ne? Deswegen ist so ein internationaler Tag gegen Lebensmittelverschwendung wirklich mal was Sinnvolles, wo man darüber mal nachdenken kann, wo auch Politiker vielleicht mal darüber nachdenken können, was man denn dagegen tun kann. Welche Jahresmarken, wie nennt man das? Also Sie wissen, was ich meine, ne? Also welche Jahrestage und so weiter heute sind, welche wichtigen Ereignisse sich jähren und so weiter, das sagt uns Bernd Vogaber jetzt im Lausitzwelle-Kalenderblatt für den heutigen 29. September.
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2: Die schwedische Filmschauspielerin Anita Ekberg wurde am 29. September 1931 in Malmö geboren. Sie gilt als eines der Sexsymbole der 50er Jahre. 1951 wurde sie zur Miss Schweden gewählt, dann kam sie nach Hollywood, hatte dort anfangs aber wenig Erfolg und erhielt nur kleine Rollen. Als sie in Vertretung für Marilyn Monroe zusammen mit Bob Hope vor der US-amerikanischen Truppe in Alaska spielte, gelang ihr erste große Publicity-Erfolge. Weltruhm erlangte sie 1959 mit Fellinis La Dolce Vita. Ihr kühner Sprung in den Trevi-Brunnen wurde zu einer unsterblichen Szene der Filmgeschichte. Es folgten 74 Filme, in denen sie die Hauptrolle spielte. Sie konnte jedoch nie wieder an den Erfolg von La Dolce Vita anknüpfen. Die DDR wurde am 29. September 1950 Mitglied im 1949 gegründeten Rat für gegenseitige Wirtschaftshilfe RGW. Die Sowjetunion hatte mit der Gründung auf den in Westeuropa erfolgreichen Marshallplan reagiert. Durch eine Koordinierung der nationalen Wirtschaftspläne und durch arbeitsteilige Produktion sollten Fortschritt und Wohlstand der Mitgliedsländer gewährleistet werden. Unter den Gründungsländern waren neben der Sowjetunion Bulgarien, Polen, Rumänien, Ungarn und die CSSR. Mit dem RGW sollte auch verhindert werden, dass sich die CSSR, Polen oder Ungarn am Marshallplan beteiligten. Der in Hamburg beheimatete Deutsche Kaffeeverband erfindet 2006 den Tag des Kaffees und legt ihn fest auf den 29. September. Kaffee-Vortrinkerin dabei ist die Moderatorin Nina Ruge. In Deutschland werden pro Tag durchschnittlich 280 Millionen Tassen Kaffee getrunken, was einer ganzen Schiffsladung entspricht. Die wichtigste Kaffeedrehscheibe der Welt ist der Hamburger Hafen. Kaffee ist nach Erdöl das wichtigste Handelsgut der Welt. Weltweit werden pro Jahr 7 Millionen Tonnen Rohkaffee im Wert von 10 Milliarden US-Dollar gepflückt.
0: Nach Erdöl das wichtigste Handelsgut der Welt. Das ist ja unglaublich. Ja, ohne Kaffee geht gar nichts, ne? Ist ja hier am Morgen auch so. Danke, Bernd. Wir haben es 9.15 Uhr, Viertel 10. Und in wenigen Minuten gibt's hier bei Ihrer Lausitzwelle beim fröhlichen Wecker noch natürlich wieder die Veranstaltungstipps. Runde 2. Jetzt machen wir einen kleinen Ausflug mit Peggy March in die Carnaby Street.

0: Den hört man gar nicht so oft, ne? Do You Get von Roxette. 9.22 Uhr, 8 Minuten vor 9:30 auch schon wieder. Zeit jetzt für unsere Veranstaltungstipps für den heutigen Dienstag, den 29.09.
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0: Ein bisschen Radelsaison ist ja noch übrig. Gerade im Herbst ist es ja teils sogar schöner, wenn man nicht mehr so schnell ins Schwitzen kommt. Und wenn Ihr Drahtesel mal wieder fit gemacht werden muss, dann schauen Sie doch heute mal beim Nachbarschaftshilfeverein vorbei. Der öffnet ab 15 Uhr wieder seine Fahrrad-Selbsthilfewerkstatt. Dazu müssten Sie in die Albert-Einstein-Straße 47 zum Eingang C geradelt kommen. Wenn ihr, liebe Kids, euch mal ein paar Inspirationen holen wollt, was man mit Lego noch so alles zusammenbauen kann, dann lasst euch doch heute mal im Jugendclubhaus Ossi in Hoyerswerda sehen. Von 16 bis 17 Uhr wird hier ein Lego-Kurs angeboten. Das Ossi findet ihr übrigens in der Collinsstraße 29. Wenn Sie sich selbstständig machen wollen, dann ist das hier vielleicht das Richtige. Die IHK Dresden lädt zu einem Gründervortrag nach Bautzen ein. Ab 16 Uhr geht's im Gebäude der IHK in Bautzen in der Karl-Liebknecht-Straße 2 um Anforderungen, Gründungsschritte, um behördliche Formalitäten. Ja, da ist ja Deutschland Weltmeister drin und. Wichtig, die IHK weist darauf hin, dass der Vortrag kein Existenzgründerseminar ersetzt. Mensch, ärger dich nicht, Halma, Dame oder vielleicht sogar Schach. Heute darf wieder gespielt werden. Die Brettspiele werden in der Brigitte-Reimann-Bibliothek in Hoyerswerda hervorgeholt zum offenen Spielenachmittag. Der beginnt um 15 Uhr in der Dietrich-Bonhoeffer-Straße 6 und 7. Das waren sie, unsere Veranstaltungstipps für Dienstag, den 29. September.

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1: Aus dem regionalen Nachrichtenstudio Annika Höche. Schönen guten Morgen. Rund 3 Millionen Euro Fördermittel bringen das geplante Bauforschungszentrum einen wichtigen Schritt voran. Bundesbauministerin Verena Huberts hat das Geld in Berlin an die beteiligten Bundesländer übergeben. Sachsen ist gemeinsam mit Thüringen und Baden-Württemberg an dem Forschungszentrum beteiligt. Ziel ist es, klimaneutrales und ressourcenschonendes Bauen voranzubringen. Der Vereinssitz und die Geschäftsstelle sollen künftig in Bautzen angesiedelt werden. Mit der Förderung können nun die Strukturen aufgebaut und erste Forschungsprojekte gestartet werden. Die ehemalige Lausitz-Kaserne in Doberlu-Kirchhain könnte wieder militärisch genutzt werden. Die Bundeswehr plant auf Teilen des rund 50 Hektar großen Geländes unter anderem eine Ausbildungsstätte für Rekruten sowie ein gesichertes Lager für Technik, Fahrzeuge und Ausrüstung. Hintergrund sind die Erweiterung des Bundeswehrstandortes Holzdorf-Schönewalde und die veränderte Sicherheitslage in Europa. Sollte der Plan umgesetzt werden, soll im ersten Halbjahr 2027 zunächst ein militärischer Sicherheitsbereich eingerichtet werden. Die Kaserne war 2006 zivil genutzt worden und diente zuletzt als Flüchtlingsunterkunft. Der Wasser- und Abwasserverband Elsterwerda erhöht zum 1. Januar seine Gebühren. Der Preis für Trinkwasser steigt von derzeit 1,59 Euro auf 1,96 Euro je Kubikmeter. Beim Schmutzwasser werden künftig 2,94 Euro statt bisher 2,53 Euro je Kubikmeter fällig. Als Grund nennt der Verband gestiegene Kosten, unter anderem für Energie und Kraftstoffe. Zum Verbandsgebiet gehört ein Großteil des ehemaligen Landkreises Bad Lehmwerda. Ein unidentifizierbarer Geruch hat gestern Vormittag einen größeren Einsatz von Feuerwehr, Rettungsdienst und Polizei am Kirchplatz in Spremberg ausgelöst. Bewohner eines Wohnhauses klagten nach ihrer Rückkehr ins Haus über Unwohlsein. Die Feuerwehr kontrollierte das Gebäude unter Atemschutz und belüftete die Räume. Ein konkreter Gefahrstoff konnte laut Polizei nicht festgestellt werden. Die Ursache des Geruchs ist aktuell noch unklar. Die Polizei ermittelt indes wegen des Verdachts der Körperverletzung.
2: Danke, Annika.
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2: Ja, ich würde ja auch gern einen Strandkorb auf den Balkon stellen. Ich habe bloß hier keinen passenden Balkon dazu. Schade, aber das richtige Wetter dazu wäre, ne? Das könnte man so machen, wie der Philipp am Tor das gemacht hat. Temperaturen von bis zu 24 Grad heute wieder und bis zu 11 Stunden Sonnenscheindauer. Kaum Wolken sind dazu unterwegs.
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2: Gucken wir auf die Straßen, haben wir es 9.33 Uhr. Die Straße zwischen Hähnchen und Kolkwitz, die wird aktuell abschnittsweise gebaut. Und deswegen ist die gesperrt, umgeleitet wird hier großräumig über Cottbus, Spremberg, Drebkau und in die andere Richtung über Burg.
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2: Da hat die Katja gerade angerufen. In der Dresdner Straße in Dörgenhausen ist gerade aufgebaut worden. Nicht der berühmt-berüchtigte Caddy, sondern ein offener Blitzer. Der macht teure Fotos bei allen, die zu schnell in Richtung Hoyerswerda reinfahren. Dann haben wir noch einen auf der B115 in Richtung Cottbus, Görlitz Richtung Cottbus. Kurz vor dem Ortseingang Weißkeißel bei Tempo 70. Und auf der B156 aus Richtung Krauschwitz kommt am Ortseingang Weißwasser steht auch noch einer. Haben Sie noch einen gesehen? Dann machen Sie wie Katja. Katja und unsere anderen fleißigen Blitzermelder, sagen Sie gern Bescheid. 035 71 425 426 per WhatsApp oder Telefon. Ich wünsche eine gute Fahrt, kommen Sie gut und blitzfrei durch den Tag.
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2: Halbes Stündchen haben wir noch, kurz nach 9:30 ist es. Ich bin Ingo Schleiernick, wünsche einen schönen guten Morgen und gleich geht's um die Wissenschaft. Aber nicht um die Wissenschaft so ganz trocken und seriös, sondern man kann das ja auch lustig und interessant gestalten, ne?

Ja, Gundi gehört natürlich bei der Lausitzwelle zum Inventar, kann man sagen. Ne? Haltet durch, Gerhard Gundermann, 9.42 Uhr. Wenn's stinkt und kracht, ist's Wissenschaft. Das ist das Programm des legendären Konrad Stöckel, den Sie vielleicht aus dem Fernsehen als Wissenschaftskomedian kennen. Der Mann ist einfach grandios. Ich glaube, so wünscht man sich doch den Chemielehrer, oder? Und gestunken und gekracht hat es auch auf der Naturbühne Reichenau. Dort war er mit seinem Programm zu Gast. Das Lausitzwelle Fernsehen war dabei und vielleicht hatten Sie ja schon den kurzen Ausschnitt gesehen, den wir Ihnen daraus gezeigt haben. Falls Sie sich fragen, wann es mehr davon gibt, dann kann ich Ihnen sagen, jetzt. Also nicht jetzt, aber heute zumindest, genau heute in der Drehscheibe ab 18 Uhr in Ihrem Lausitzwelle Fernsehen oder ab 18.30 Uhr bei Sachsen 1 via Satellit. Schalten Sie da gern mal rein und wenn Sie heute keine Zeit dazu haben, dann können Sie auch auf unsere Website gucken auf lausitzwelle.de. Da finden Sie den Beitrag in der Folge danach auch. Also schauen Sie ruhig mal rein, der Wissenschaftskomedian Konrad Stöckel. Das ist auf jeden Fall interessant, kann ich nur sagen. Klare Empfehlung von mir.

So, dann würde ich sagen, gucken wir mal auf die Uhr, ne? 9 Uhr und gleich 52, 8 Minuten vor 10. Na, bevor ich hier noch rausgeschoben werde mit dem Bürostuhl, räume ich mal das Studio lieber freiwillig. Verabschiede mich jetzt von Ihnen mit dem Hinweis, dass wir uns gern am Nachmittag nochmal hören können. Ab 14 Uhr begleite ich Sie in den Feierabend und ansonsten gibt es natürlich auch morgen wieder eine Ausgabe des Fröhlichen Weckers hier bei Ihrer Lausitzwelle mit mir. Ich bin Ingo Schleiernick. Bis später oder bis morgen, sage ich jetzt mal.

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0: Griechenland mit 355 Fällen. Deutschland verzeichnete bislang 4 Erkrankungen im Rhein-Pfalz-Kreis, in Leipzig und in Berlin. CDU-Politiker Philipp Amthor hat mit einem Strandkorb auf dem Balkon seines Büros im Kanzleramt für zahlreiche Reaktionen in sozialen Netzwerken gesorgt. Zu sehen ist die Szene in einer CDU-Dokumentation. Darin lässt Amthor den Strandkorb auf den Balkon bringen. Mehrere Nutzer äußerten sich spöttisch und erklärten, sie hätten die Aufnahmen zunächst für Satire oder künstlich erzeugte Bilder gehalten. Einzelne Kommentare bezeichneten die Szene unter anderem als Ausdruck politischer Dekadenz und zogen einen Vergleich mit dem französischen König Ludwig XIV. Dazu auch Politikexperte Werner Patzelt.
1: Wir können die Augen jetzt allmählich nicht mehr vor der Tatsache verschließen, dass unser Land nicht mehr das nötige politische Personal bekommt. Es ist vieles grundfalsch mit den Weisen, wie wir Politiker rekrutieren. Dass jemand in jungen Jahren, weil er immer wieder gut aufzutreten versteht, zum Staatsminister wird, ohne die persönliche Reife zu haben. All das zeigt, dass wir inzwischen die falschen Leute in die Politik bekommen.
0: Der Strandkorb auf Amthors Bürobalkon ist inzwischen wieder verschwunden. Mehr als ein Viertel der abhängigen Beschäftigten in Deutschland hatte im vergangenen Jahr eine Einwanderungsgeschichte. Nach Angaben des Statistischen Bundesamts lag ihr Anteil 2025 bei 27%. Besonders hoch war er in einigen Berufen, in denen Menschen mit ausländischen Wurzeln die Mehrheit stellen. Bei Köchen lag der Anteil bei 56%, in der Lebensmittelherstellung bei 55%. Auch in der Bodenverlegung waren es 54, im Gerüstbau und in der Fleischverarbeitung jeweils 51%.
2: Das Wetter.
3: Ja, und auch der Dienstag, der wird noch einmal richtig freundlich und spätsommerlich. Der heutige Tag strotzt nur so vor Sonnenschein. Einzige Begleiter sind ein paar harmlose Schleierwolken. Und die Temperaturen, die steigen auf 22 bis 24 Grad. Dazu weht ein schwacher Südostwind mit einzelnen Böen.
2: Der Verkehrsdienst.
3: In Hochkirch ist die B6 voll gesperrt. Hier wird die Straße für Sie ausgebaut. Die Umleitung erfolgt großräumig über Boschen, ist für Sie vor Ort aber auch ausgeschildert.
2: Neues von der Trachtengruppe.
3: Ja, und die hat sich an folgenden Orten aufgestellt. B6 Laubaner Landstraße an der Kreuzung zur S143 am Rosenhain in der 50er-Zone. B96 in Schwarzadler. B115 Görlitzer Straße in Weißkeisel in der 70er-Zone. B156 Moskauer Straße in Weißwasser und L57 in der Hauptstraße in Guteborn. Wenn Sie auch einen Blitzer gesehen haben oder vielleicht im Stau stehen, dann rufen Sie uns gerne an. Schreiben Sie uns eine WhatsApp-Nachricht an die 03571 425 426 und wir geben Ihre Informationen an alle anderen weiter. Ich wünsche Ihnen eine gute und vor allen Dingen sichere Fahrt.
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So, hier gehen wir mal kurz rein. Der Mike hat angerufen. Achtung, der Blitzer steht immer noch das Dreibein in Richtung Hoyerswerda auf der Dresdner Straße in Höhe Repomarkt. Das hat uns ja die Katja heute schon mal gemeldet und der ist immer noch da. Da sind unsere Beamten offensichtlich sehr fleißig. Haben Sie noch einen Blitzer gemeldet? Machen Sie es wie Mike. Rufen Sie einfach mal an 035 71 425 426 oder schicken uns über diese Nummer eine WhatsApp-Nachricht. Ich wünsche eine gute Fahrt, kommen Sie gut durch und hoffentlich blitzfrei.

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1: Für Sie hinterm Mikrofon Annika Hürche. Der Streit um das neue Einzelhandelszentrum Neue Königter Heide in Hoyerswerda soll heute nun ein Ende finden. Demnach werden die Hoyerswerder Stadträte über die zukünftige Bebauung entscheiden. Das Votum für das Vorhaben dürfte als sicher gelten, zumal die Mehrzahl der Fraktionen bereits in der Vergangenheit eine Petition zur Unterstützung des Projektes ins Leben gerufen hatten. Die Skepsis bei den Gegnern dürfte damit jedoch nicht ausgeräumt sein. Die Ratssitzung kann heute wie immer ab 17 Uhr im Livestream über die städtische Homepage hoyerswerda.de mitverfolgt werden. Rund 3 Millionen Euro Fördermittel bringen das geplante Bauforschungszentrum einen wichtigen Schritt voran. Bundesbauministerin Verena Huberts hat das Geld in Berlin an die beteiligten Bundesländer übergeben. Sachsen ist gemeinsam mit Thüringen und Baden-Württemberg an dem Forschungszentrum beteiligt. Ziel ist es, klimaneutrales und ressourcenschonendes Bauen voranzubringen. Der Vereinssitz und die Geschäftsstelle sollen künftig in Bautzen angesiedelt werden. Mit der Förderung können nun die Strukturen aufgebaut und erste Forschungsprojekte gestartet werden. Die ehemalige Lausitz-Kaserne in Doberlug-Kirchhain könnte wieder militärisch genutzt werden. Die Bundeswehr plant auf Teilen des rund 50 Hektar großen Geländes unter anderem eine Ausbildungsstätte für Rekruten sowie ein gesichertes Lager für Technik, Fahrzeuge und Ausrüstung. Hintergrund sind die Erweiterung des Bundeswehrstandortes Holzdorf-Schönewalde und die veränderte Sicherheitslage in Europa. Sollte der Plan umgesetzt werden, soll im ersten Halbjahr 2027 zunächst ein militärischer Sicherheitsbereich eingerichtet werden. Die Kaserne war 2006 zivil genutzt worden und diente zuletzt als Flüchtlingsunterkunft. Der Wasser- und Abwasserverband Elsterwerda erhöht zum 1. Januar seine Gebühren. Der Preis für Trinkwasser steigt von derzeit 1,59 Euro auf 1,96 Euro je Kubikmeter. Beim Schmutzwasser werden künftig 2,94 Euro statt bisher 2,53 Euro je Kubikmeter fällig. Als Grund nennt der Verband gestiegene Kosten, unter anderem für Energie und Kraftstoffe. Zum Verbandsgebiet gehört ein Großteil des ehemaligen Landkreises Bad Liebenwerda.
0: Das Wetter.
1: Ja, und auch der Dienstag, der wird noch einmal richtig freundlich und spätsommerlich. Der heutige Tag strotzt nur so vor Sonnenschein. Einzige Begleiter sind ein paar harmlose Schleierwolken. Und die Temperaturen, die steigen auf 22 bis 24 Grad. Dazu weht ein schwacher Südostwind mit einzelnen Böen.
0: Der Verkehrsdienst.
1: In Hochkirch ist die B6 voll gesperrt. Hier wird die Straße für Sie ausgebaut. Die Umleitung erfolgt großräumig über Burschen, ist für Sie vor Ort aber auch ausgeschildert.
0: Neues von der Trachtengruppe.
1: Ja, und die hat sich an folgenden Orten aufgestellt. B6 Laubahner Landstraße an der Kreuzung zur S143 am Rosenhain in der 50er-Zone. B96 in Schwarzadler. B115 Görlitzer Straße in Weißkeisel in der 70er-Zone. B156 Mooskauer Straße in Weißwasser. Und L57 in der Hauptstraße in Guteborn. Wenn Sie auch einen Blitzer gesehen haben oder vielleicht im Stau stehen, dann rufen Sie uns gerne an. Schreiben Sie uns eine WhatsApp-Nachricht an die 03571 425 426. Und wir geben Ihre Informationen an alle anderen weiter. Ich wünsche Ihnen eine gute und vor allen Dingen sichere Fahrt.
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1: Mit Michael Mihm. In Europa sind seit dem Frühjahr mehr als 1500 Menschen am West-Nil-Fieber erkrankt, ohne zuvor ins Ausland gereist zu sein. Nach Angaben des Europäischen Zentrums für die Prävention und die Kontrolle von Krankheiten wurden bis zum 23. September insgesamt fast 1600 Fälle erfasst. Italien ist mit rund 700 Infektionen am stärksten betroffen, gefolgt von Griechenland mit 355 Fällen. Deutschland verzeichnete bislang 4 Erkrankungen im Rhein-Main.

0: Einzelne Kommentare bezeichneten die Szene unter anderem als Ausdruck politischer Dekadenz und zogen einen Vergleich mit dem französischen König Ludwig XIV. Dazu auch Politikexperte Werner Patzelt.
1: Wir können die Augen jetzt allmählich nicht mehr vor der Tatsache verschließen, dass unser Land nicht mehr das nötige politische Personal bekommt. Es ist vieles grundfalsch mit den Weisen, wie wir Politiker rekrutieren. Dass jemand in jungen Jahren, weil er immer wieder gut aufzutreten versteht, zum Staatsminister wird, ohne die persönliche Reife zu haben. All das zeigt, dass wir inzwischen die falschen Leute in die Politik bekommen.
0: Der Strandkorb auf Amthors Bürobalkon ist inzwischen wieder verschwunden. Mehr als ein Viertel der abhängigen Beschäftigten in Deutschland hatte im vergangenen Jahr eine Einwanderungsgeschichte. Nach Angaben des Statistischen Bundesamts lag ihr Anteil 2025 bei 27%. Besonders hoch war er in einigen Berufen, in denen Menschen mit ausländischen Wurzeln die Mehrheit stellen. Bei Köchen lag der Anteil bei 56%, in der Lebensmittelherstellung bei 55%. Auch in der Bodenverlegung waren es 54, im Gerüstbau und in der Fleischverarbeitung jeweils 51%.
2: Das Wetter.
3: Ja, und auch der Dienstag, der wird noch einmal richtig freundlich und spätsommerlich. Der heutige Tag strotzt nur so vor Sonnenschein. Einzige Begleiter sind ein paar harmlose Schleierwolken. Und die Temperaturen, die steigen auf 22 bis 24 Grad. Dazu weht ein schwacher Südostwind mit einzelnen Böen.
2: Der Verkehrsdienst.
3: In Hochkirch ist die B6 voll gesperrt. Hier wird die Straße für Sie ausgebaut. Die Umleitung erfolgt großräumig über Burschen, ist für Sie vor Ort aber auch ausgeschildert.
2: Neues von der Trachtengruppe.
3: Ja, und die hat sich an folgenden Orten aufgestellt. B6 Laubahner Landstraße an der Kreuzung zur S143 am Rosenhain in der 50er-Zone. B96 in Schwarzadler. B115 Görlitzer Straße in Weißkeisel in der 70er-Zone. B156 Muskauer Straße in Weißwasser und L57 in der Hauptstraße in Guteborn. Wenn Sie auch einen Blitzer gesehen haben oder vielleicht im Stau stehen, dann rufen Sie uns gerne an. Schreiben Sie uns eine WhatsApp-Nachricht an die 03571 425 426 und wir geben Ihre Informationen an alle anderen weiter. Ich wünsche Ihnen eine gute und vor allen Dingen sichere Fahrt.
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1: Für Sie hinterm Mikrofon Annika Hürche. Der Streit um das neue Einzelhandelszentrum Neue Königter Heide in Hoyerswerda soll heute nun ein Ende finden. Demnach werden die Hoyerswerder Stadträte über die zukünftige Bebauung entscheiden. Das Votum für das Vorhaben dürfte als sicher gelten, zumal die Mehrzahl der Fraktionen bereits in der Vergangenheit eine Petition zur Unterstützung des Projektes ins Leben gerufen hatten. Die Skepsis bei den Gegnern dürfte damit jedoch nicht ausgeräumt sein. Die Ratssitzung kann heute wie immer ab 17 Uhr im Livestream über die städtische Homepage hoyerswerda.de mitverfolgt werden. Rund 3 Millionen Euro Fördermittel bringen das geplante Bauforschungszentrum einen wichtigen Schritt voran. Bundesbauministerin Verena Huberts hat das Geld in Berlin an die beteiligten Bundesländer übergeben. Sachsen ist gemeinsam mit Thüringen und Baden-Württemberg an dem Forschungszentrum beteiligt. Ziel ist es, klimaneutrales und ressourcenschonendes Bauen voranzubringen. Der Vereinssitz und die Geschäftsstelle sollen künftig in Bautzen angesiedelt werden. Mit der Förderung können nun die Strukturen aufgebaut und erste Forschungsprojekte gestartet werden. Die ehemalige Lausitz-Kaserne in Doberlug-Kirchhain könnte wieder militärisch genutzt werden. Die Bundeswehr plant auf Teilen des rund 50 Hektar großen Geländes unter anderem eine Ausbildungsstätte für Rekruten sowie ein gesichertes Lager für Technik, Fahrzeuge und Ausrüstung. Hintergrund sind die Erweiterung des Bundeswehrstandortes Holzdorf-Schönewalde und die veränderte Sicherheitslage in Europa. Sollte der Plan umgesetzt werden, soll im ersten Halbjahr 2027 zunächst ein militärischer Sicherheitsbereich eingerichtet werden. Die Kaserne war 2006 zivil genutzt worden und diente zuletzt als Flüchtlingsunterkunft. Der Wasser- und Abwasserverband Elsterwerda erhöht zum 1. Januar seine Gebühren. Der Preis für Trinkwasser steigt von derzeit 1,59 Euro auf 1,96 Euro je Kubikmeter. Beim Schmutzwasser werden künftig 2,94 Euro statt bisher 2,53 Euro je Kubikmeter fällig. Als Grund nennt der Verband gestiegene Kosten, unter anderem für Energie und Kraftstoffe. Zum Verbandsgebiet gehört ein Großteil des ehemaligen Landkreises Bad Lehmwerda.
0: Das Wetter.
1: Ja, und auch der Dienstag, der wird noch einmal richtig freundlich und spätsommerlich. Der heutige Tag strotzt nur so vor Sonnenschein. Einzige Begleiter sind ein paar harmlose Schleierwolken. Und die Temperaturen, die steigen auf 22 bis 24 Grad. Dazu weht ein schwacher Südostwind mit einzelnen Böen.
0: Der Verkehrsdienst.
1: In Hochkirch ist die B6 voll gesperrt. Hier wird die Straße für Sie ausgebaut. Die Umleitung erfolgt großräumig über Burschen, ist für Sie vor Ort aber auch ausgeschildert.
0: Neues von der Trachtengruppe.
1: Ja, und die hat sich an folgenden Orten aufgestellt. B6 Laubahner Landstraße an der Kreuzung zur S143 am Rosenhain in der 50er-Zone. B96 in Schwarzadler. B115 Görlitzer Straße in Weißkeisel in der 70er-Zone. B156 Muskauer Straße in Weißwasser und L57 in der Hauptstraße in Guteborn. Wenn Sie auch einen Blitzer gesehen haben oder vielleicht im Stau stehen, dann rufen Sie uns gerne an, schreiben Sie uns eine WhatsApp-Nachricht an die 03571 425 426 und wir geben Ihre Informationen an alle anderen weiter. Ich wünsche Ihnen eine gute und vor allen Dingen sichere Fahrt.
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1: Im Studio Michael Miem. Die schweren Überschwemmungen in Bangkok beeinträchtigen auch den internationalen Flugverkehr. Die Fluggesellschaft Thai Airways streicht bis Mittwoch mehr als ein Dutzend Verbindungen. Betroffen sind neben Inlandsflügen auch internationale Strecken, darunter nach Frankfurt und München. Die betroffenen Flughäfen bleiben zwar geöffnet. Wegen überfluteter Straßen und Verkehrsproblemen müssen Reisende jedoch mit erheblichen Verspätungen und weiteren Einschränkungen rechnen. Der stellvertretende CDU-Vorsitzende Karl-Josef Laumann kritisiert die Forderungen der SPD im Streit um die geplante Pflegereform. Die Vorschläge würden nach seiner Einschätzung viel zusätzliches Geld kosten, das derzeit nicht zur Verfügung stehe, so der NRW-Arbeits- und Gesundheitsminister. Stattdessen müsse geprüft werden, wo sich in der Pflegeversicherung noch sparen lasse. Ziel sei es, einen weiteren Anstieg der Sozialversicherungsbeiträge zu verhindern. Als Alternative zu Einsparungen nannte Laumann höhere Beiträge. Lars Klingbeil von der SPD.
2: Ein reines Sparpaket, das wird es auch mit

0: auf die Anliegen der Bevölkerung eingehen und die Belastungen durch Reformen fair verteilen müssen. Mehr als ein Viertel der abhängigen Beschäftigten in Deutschland hatte im vergangenen Jahr eine Einwanderungsgeschichte. Nach Angaben des Statistischen Bundesamts lag ihr Anteil 2025 bei 27%. Besonders hoch war er in einigen Berufen, in denen Menschen mit ausländischen Wurzeln die Mehrheit stellen. Bei Köchen lag der Anteil bei 56%, in der Lebensmittelherstellung bei 55%. Auch in der Bodenverlegung waren es 54, im Gerüstbau und in der Fleischverarbeitung jeweils 51%.
1: Das Wetter.
2: Ja, und auch der Dienstag, der wird noch einmal richtig freundlich und spätsommerlich. Der heutige Tag strotzt nur so vor Sonnenschein. Einzige Begleiter sind ein paar harmlose Schleierwolken. Und die Temperaturen, die steigen auf 22 bis 24 Grad. Dazu weht ein schwacher Südostwind mit einzelnen Böen.
1: Der Verkehrsdienst.
2: In Hochkirch ist die B6 voll gesperrt. Hier wird die Straße für Sie ausgebaut. Die Umleitung erfolgt großräumig über Boschen, ist für Sie vor Ort aber auch ausgeschildert.
1: Neues von der Trachtengruppe.
2: Ja, und die hat sich an folgenden Orten aufgestellt. B6 Laubaner Landstraße an der Kreuzung zur S143 am Rosenhain in der 50er-Zone. B96 in Schwarzadler. B115 Görlitzer Straße in Weißkeisel in der 70er-Zone. B156 Moskauer Straße in Weißwasser und L57 in der Hauptstraße in Guteborn. Wenn Sie auch einen Blitzer gesehen haben oder vielleicht im Stau stehen, dann rufen Sie uns gerne an. Schreiben Sie uns eine WhatsApp-Nachricht an die 03571 425 426 und wir geben Ihre Informationen an alle anderen weiter. Ich wünsche Ihnen eine gute und vor allen Dingen sichere Fahrt.
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1: Für Sie hinterm Mikrofon Annika Hürche. Der Streit um das neue Einzelhandelszentrum Neue Königter Heide in Hoyerswerda soll heute nun ein Ende finden. Demnach werden die Hoyerswerder Stadträte über die zukünftige Bebauung entscheiden. Das Votum für das Vorhaben dürfte als sicher gelten, zumal die Mehrzahl der Fraktionen bereits in der Vergangenheit eine Petition zur Unterstützung des Projektes ins Leben gerufen hatten. Die Skepsis bei den Gegnern dürfte damit jedoch nicht ausgeräumt sein. Die Ratssitzung kann heute wie immer ab 17 Uhr im Livestream über die städtische Homepage hoyerswerda.de mitverfolgt werden. Rund 3 Millionen Euro Fördermittel bringen das geplante Bauforschungszentrum einen wichtigen Schritt voran. Bundesbauministerin Verena Huberts hat das Geld in Berlin an die beteiligten Bundesländer übergeben. Sachsen ist gemeinsam mit Thüringen und Baden-Württemberg an dem Forschungszentrum beteiligt. Ziel ist es, klimaneutrales und ressourcenschonendes Bauen voranzubringen. Der Vereinssitz und die Geschäftsstelle sollen künftig in Bautzen angesiedelt werden. Mit der Förderung können nun die Strukturen aufgebaut und erste Forschungsprojekte gestartet werden. Die ehemalige Lausitz-Kaserne in Doberlug-Kirchhain könnte wieder militärisch genutzt werden. Die Bundeswehr plant auf Teilen des rund 50 Hektar großen Geländes unter anderem eine Ausbildungsstätte für Rekruten sowie ein gesichertes Lager für Technik, Fahrzeuge und Ausrüstung. Hintergrund sind die Erweiterung des Bundeswehrstandortes Holzdorf-Schönewalde und die veränderte Sicherheitslage in Europa. Sollte der Plan umgesetzt werden, soll im ersten Halbjahr 2027 zunächst ein militärischer Sicherheitsbereich eingerichtet werden. Die Kaserne war 2006 zivil genutzt worden und diente zuletzt als Flüchtlingsunterkunft. Der Wasser- und Abwasserverband Elsterwerda erhöht zum 1. Januar seine Gebühren. Der Preis für Trinkwasser steigt von derzeit 1,59 Euro auf 1,96 Euro je Kubikmeter. Beim Schmutzwasser werden künftig 2,94 Euro statt bisher 2,53 Euro je Kubikmeter fällig. Als Grund nennt der Verband gestiegene Kosten, unter anderem für Energie und Kraftstoffe. Zum Verbandsgebiet gehört ein Großteil des ehemaligen Landkreises Bad Liebenwerda.
0: Das Wetter.
1: Ja, und auch der Dienstag, der wird noch einmal richtig freundlich und spätsommerlich. Der heutige Tag strotzt nur so vor Sonnenschein. Einzige Begleiter sind ein paar harmlose Schleierwolken. Und die Temperaturen, die steigen auf 22 bis 24 Grad. Dazu weht ein schwacher Südostwind mit einzelnen Böen.
0: Der Verkehrsdienst.
1: In Hochkirch ist die B6 voll gesperrt. Hier wird die Straße für Sie ausgebaut. Die Umleitung erfolgt großräumig über Boschen, ist für Sie vor Ort aber auch ausgeschildert.
0: Neues von der Trachtengruppe.
1: Ja, und die hat sich an folgenden Orten aufgestellt. B6 Laubahner Landstraße an der Kreuzung zur S143 am Rosenhain in der 50er-Zone. B96 in Schwarzadler. B115 Görlitzer Straße in Weißkeisel in der 70er-Zone. B156 Muskauer Straße in Weißwasser. Und L57 in der Hauptstraße in Guteborn. Wenn Sie auch einen Blitzer gesehen haben oder vielleicht im Stau stehen, dann rufen Sie uns gerne an, schreiben Sie uns eine WhatsApp-Nachricht an die 03571 425 426 und wir geben Ihre Informationen an alle anderen weiter. Ich wünsche Ihnen eine gute und vor allen Dingen sichere Fahrt.
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1: Im Studio Michael Miem. Die schweren Überschwemmungen in Bangkok beeinträchtigen auch den internationalen Flugverkehr. Die Fluggesellschaft Thai Airways streicht bis Mittwoch mehr als ein Dutzend Verbindungen. Betroffen sind neben Inlandsflügen auch internationale Strecken, darunter nach Frankfurt und München. Die betroffenen Flughäfen bleiben zwar geöffnet. Wegen überfluteter Straßen und Verkehrsproblemen müssen Reisende jedoch mit erheblichen Verspätungen und weiteren Einschränkungen rechnen. Der stellvertretende CDU-Vorsitzende Karl-Josef Laumann kritisiert die Forderungen der SPD im Streit um die geplante Pflegereform. Die Vorschläge würden nach seiner Einschätzung viel zusätzliches Geld kosten, das derzeit nicht zur Verfügung stehe, so der NRW-Arbeits- und Gesundheitsminister. Stattdessen müsse geprüft werden, wo sich in der Pflegeversicherung noch sparen lasse. Ziel sei es, einen weiteren Anstieg der Sozialversicherungsbeiträge zu verhindern. Als Alternative zu Einsparungen nannte Laumann höhere Beiträge. Lars Klingbeil von der SPD.
2: Ein reines Sparpaket, das wird es auch mit mir nicht geben. Wir müssen auch strukturelle Verbesserungen erreichen. Und darüber reden wir in der Koalition. Ich will was hinbekommen, aber klar ist eben auch, das muss ein gerechtes Gesamtpaket sein. Und daran wird jetzt gearbeitet.
1: Das Vertrauen in die Bundesregierung und das Gerechtigkeitsempfinden in der Bevölkerung sind einer Umfrage zufolge weiterhin gering. Gleichzeitig hat sich der gesellschaftliche Zusammenhalt nach einem jahrelangen Abwärtstrend wieder etwas verbessert. Das geht aus einer aktuellen Erhebung hervor. Sie zeigt, dass Politiker stärker auf die Anliegen der Bevölkerung eingehen und die Belastungen durch Reformen fair verteilen müssen. Mehr als ein Viertel der abhängigen Beschäftigten in Deutschland.

0: Auch der Dienstag, der wird noch einmal richtig freundlich und spätsommerlich. Der heutige Tag strotzt nur so vor Sonnenschein. Einzige Begleiter sind ein paar harmlose Schleierwolken. Und die Temperaturen, die steigen auf 22 bis 24 Grad. Dazu weht ein schwacher Südostwind mit einzelnen Böen.
1: Der Verkehrsdienst.
0: In Hochkirch ist die B6 voll gesperrt. Hier wird die Straße für Sie ausgebaut. Die Umleitung erfolgt großräumig über Burschen, ist für Sie vor Ort aber auch ausgeschildert.
1: Neues von der Trachtengruppe.
0: Ja, und die hat sich an folgenden Orten aufgestellt. B6 Laubahner Landstraße an der Kreuzung zur S143 am Rosenhain in der 50er-Zone. B96 in Schwarzadler. B115 Görlitzer Straße in Weißkeisel in der 70er-Zone. B156 Moskauer Straße in Weißwasser und L57 in der Hauptstraße in Guteborn. Wenn Sie auch einen Blitzer gesehen haben oder vielleicht im Stau stehen, dann rufen Sie uns gerne an. Schreiben Sie uns eine WhatsApp-Nachricht an die 03571 425 426 und wir geben Ihre Informationen an alle anderen weiter. Ich wünsche Ihnen eine gute und vor allen Dingen sichere Fahrt.
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1: Für Sie hinterm Mikrofon Annika Hürche. Der Streit um das neue Einzelhandelszentrum Neue Königter Heide in Hoyerswerda soll heute nun ein Ende finden. Demnach werden die Hoyerswerder Stadträte über die zukünftige Bebauung entscheiden. Das Votum für das Vorhaben dürfte als sicher gelten, zumal die Mehrzahl der Fraktionen bereits in der Vergangenheit eine Petition zur Unterstützung des Projektes ins Leben gerufen hatten. Die Skepsis bei den Gegnern dürfte damit jedoch nicht ausgeräumt sein. Die Ratssitzung kann heute wie immer ab 17 Uhr im Livestream über die städtische Homepage hoyerswerda.de mitverfolgt werden. Rund 3 Millionen Euro Fördermittel bringen das geplante Bauforschungszentrum einen wichtigen Schritt voran. Bundesbauministerin Verena Huberts hat das Geld in Berlin an die beteiligten Bundesländer übergeben. Sachsen ist gemeinsam mit Thüringen und Baden-Württemberg an dem Forschungszentrum beteiligt. Ziel ist es, klimaneutrales und ressourcenschonendes Bauen voranzubringen. Der Vereinssitz und die Geschäftsstelle sollen künftig in Bautzen angesiedelt werden. Mit der Förderung können nun die Strukturen aufgebaut und erste Forschungsprojekte gestartet werden. Die ehemalige Lausitz-Kaserne in Doberlu-Kirchhain könnte wieder militärisch genutzt werden. Die Bundeswehr plant auf Teilen des rund 50 Hektar großen Geländes unter anderem eine Ausbildungsstätte für Rekruten sowie ein gesichertes Lager für Technik, Fahrzeuge und Ausrüstung. Hintergrund sind die Erweiterung des Bundeswehrstandortes Holzdorf-Schönewalde und die veränderte Sicherheitslage in Europa. Sollte der Plan umgesetzt werden, soll im ersten Halbjahr 2027 zunächst ein militärischer Sicherheitsbereich eingerichtet werden. Die Kaserne war 2006 zivil genutzt worden und diente zuletzt als Flüchtlingsunterkunft. Der Wasser- und Abwasserverband Elsterwerda erhöht zum 1. Januar seine Gebühren. Der Preis für Trinkwasser steigt von derzeit 1,59 Euro auf 1,96 Euro je Kubikmeter. Beim Schmutzwasser werden künftig 2,94 Euro statt bisher 2,53 Euro je Kubikmeter fällig. Als Grund nennt der Verband gestiegene Kosten, unter anderem für Energie und Kraftstoffe. Zum Verbandsgebiet gehört ein Großteil des ehemaligen Landkreises Bad Lehmwerda.
0: Das Wetter.
1: Ja, und auch der Dienstag, der wird noch einmal richtig freundlich und spätsommerlich. Der heutige Tag strotzt nur so vor Sonnenschein. Einzige Begleiter sind ein paar harmlose Schleierwolken. Und die Temperaturen, die steigen auf 22 bis 24 Grad. Dazu weht ein schwacher Südostwind mit einzelnen Böen.
0: Der Verkehrsdienst.
1: In Hochkirch ist die B6 voll gesperrt. Hier wird die Straße für Sie ausgebaut. Die Umleitung erfolgt großräumig über Burschen, ist für Sie vor Ort aber auch ausgeschildert.
0: Neues von der Trachtengruppe.
1: Ja, und die hat sich an folgenden Orten aufgestellt. B6 Laubahner Landstraße an der Kreuzung zur S143 am Rosenhain in der 50er-Zone. B96 in Schwarzadler. B115 Görlitzer Straße in Weißkeisel in der 70er-Zone. B156 Moskauer Straße in Weißwasser und L57 in der Hauptstraße in Guteborn. Wenn Sie auch einen Blitzer gesehen haben oder vielleicht im Stau stehen, dann rufen Sie uns gerne an. Schreiben Sie uns eine WhatsApp-Nachricht an die 03571 425 426 und wir geben Ihre Informationen an alle anderen weiter. Ich wünsche Ihnen eine gute und vor allen Dingen sichere Fahrt.
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1: Im Studio Michael Miem. Die schweren Überschwemmungen in Bangkok beeinträchtigen auch den internationalen Flugverkehr. Die Fluggesellschaft Thai Airways streicht bis Mittwoch mehr als ein Dutzend Verbindungen. Betroffen sind neben Inlandsflügen auch internationale Strecken, darunter nach Frankfurt und München. Die betroffenen Flughäfen bleiben zwar geöffnet. Wegen überfluteter Straßen und Verkehrsproblemen müssen Reisende jedoch mit erheblichen Verspätungen und weiteren Einschränkungen rechnen. Der stellvertretende CDU-Vorsitzende Karl-Josef Laumann kritisiert die Forderungen der SPD im Streit um die geplante Pflegereform. Die Vorschläge würden nach seiner Einschätzung viel zusätzliches Geld kosten, das derzeit nicht zur Verfügung stehe, so der NRW-Arbeits- und Gesundheitsminister. Stattdessen müsse geprüft werden, wo sich in der Pflegeversicherung noch sparen lasse. Ziel sei es, einen weiteren Anstieg der Sozialversicherungsbeiträge zu verhindern. Als Alternative zu Einsparungen nannte Laumann höhere Beiträge. Lars Klingbeil von der SPD.
2: Ein reines Sparpaket, das wird es auch mit mir nicht geben. Wir müssen auch strukturelle Verbesserungen erreichen. Und darüber reden wir in der Koalition. Ich will was hinbekommen, aber klar ist eben auch, das muss ein gerechtes Gesamtpaket sein. Und daran wird jetzt gearbeitet.
1: Das Vertrauen in die Bundesregierung und das Gerechtigkeitsempfinden in der Bevölkerung sind einer Umfrage zufolge weiterhin gering. Gleichzeitig hat sich der gesellschaftliche Zusammenhalt nach einem jahrelangen Abwärtstrend wieder etwas verbessert. Das geht aus einer aktuellen Erhebung hervor. Sie zeigt, dass Politiker stärker auf die Anliegen der Bevölkerung eingehen und die Belastungen durch Reformen fair verteilen müssen. Mehr als ein Viertel der abhängigen Beschäftigten in Deutschland hatte im vergangenen Jahr eine Einwanderungsgeschichte. Nach Angaben des Statistischen Bundesamts lag ihr Anteil 2025 bei 27%. Besonders hoch war er in einigen Berufen, in denen Menschen mit ausländischen Wurzeln die Mehrheit stellen. Bei Köchen lag der Anteil bei 56%, in der Lebensmittelherstellung bei 55%. Auch in der Bodenverlegung waren es 54, im Gerüstbau und in der Fleischverarbeitung jeweils 51%.

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1: 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Ich wünsche Ihnen eine gute und vor allen Dingen auch sichere Fahrt.
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2: Na, da haben wir doch über die Hälfte des Tages schon wieder rum. Vielleicht genießen Sie ja gerade Ihren Feierabend oder warten noch drauf. Wie auch immer, die Lausitzwelle ist natürlich für Sie da. Ich bin Ingo Schleiernick und wünsche Ihnen einen schönen Nachmittag.

0: Einen schönen Dienstagnachmittag wünsche ich Ihnen. Schön, dass Sie Ihre Lausitzwelle eingeschaltet haben. Und ich muss Ihnen ehrlich sagen, ich bin so ein bisschen zwiegespalten, was das Wetter betrifft. Ja. Einerseits freue ich mich, dass es noch warm ist, dass es noch so schön sonnig ist. Man kann sich raussetzen, die Sonne genießen. Es ist einfach herrlich, vor allem wenn man einen eigenen Garten hat oder von mir aus auch einen Balkon oder wie auch immer. Auf der anderen Seite sehe ich natürlich auch, es fehlt der Regen. Also es ist alles relativ trocken schon wieder und es müsste eigentlich mal so eine richtige Husche runterkommen. Also wenn wir dieses Wetter hätten und ab und zu dazwischen mal so eine richtige Husche runterkommen würde, das wäre perfekt. Ja, aber was ist schon perfekt? Apropos Freude, die gibt es auch und zu Recht über folgenden Umstand. Wenn sich eine neue Hausärztin in der Region niederlässt oder auch nur eine zweite Ärztin in einer bestehenden Praxis als Verstärkung anfängt, dann ist das ja schon so ein Strohhalm, nach dem man greift, ne? Und bei uns ein Grund zu feiern in der Region. Und den haben wir aktuell in Haselbachtal. Mehr zu diesem erfreulichen Ereignis so ziemlich genau in einer Stunde. Ja, dann haben wir ein Thema, das kann man ein bisschen aufschieben, aber irgendwann muss es gemacht werden und das ist kein kleines Thema. Eine der wichtigsten Nord-Süd-Routen durch die Lausitz, die B97 zwischen Spremberg und Hoyerswerda samt dem Zubringer von Burg Neudorf, also der S130, wird für einige Jahre ausfallen. Da muss dringend der Untergrund verfestigt werden, weil sie zu großen Teilen über Tagebaukippengelände verläuft. Wie da der aktuelle Planungsstand ist, dazu mehr so gegen 3:45. Jetzt erstmal die Veranstaltungstipps für den heutigen Dienstag.
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0: Ein bisschen Radelsaison ist ja noch übrig. Gerade im Herbst ist es ja teils sogar schöner, wenn man nicht mehr so schnell ins Schwitzen kommt. Und wenn Ihr Drahtesel mal wieder fit gemacht werden muss, dann schauen Sie doch heute mal beim Nachbarschaftshilfeverein vorbei. Der öffnet ab 15 Uhr wieder seine Fahrrad-Selbsthilfewerkstatt. Dazu müssten Sie in die Albert-Einstein-Straße 47 zum Eingang C geradelt kommen. Wenn ihr, liebe Kids, euch mal ein paar Inspirationen holen wollt, was man mit Lego noch so alles zusammenbauen kann, dann lasst euch doch heute mal im Jugendclubhaus Ossi in Hoyerswerda sehen. Von 16 bis 17 Uhr wird hier ein Lego-Kurs angeboten. Das Ossi findet ihr übrigens in der Collinsstraße 29. Wenn Sie sich selbstständig machen wollen, dann ist das hier vielleicht das Richtige. Die IHK Dresden lädt zu einem Gründervortrag nach Bautzen ein. Ab 16 Uhr geht's im Gebäude der IHK in Bautzen in der Kalibknechtstraße 2 um Anforderungen, Gründungsschritte, um behördliche Formalitäten. Ja, da ist ja Deutschland Weltmeister drin und. Wichtig, die IHK weist darauf hin, dass der Vortrag kein Existenzgründerseminar ersetzt. Mensch, ärger dich nicht, Halma, Dame oder vielleicht sogar Schach. Heute darf wieder gespielt werden. Die Brettspiele werden in der Brigitte-Reimann-Bibliothek in Hoyerswerda hervorgeholt zum offenen Spielenachmittag. Der beginnt um 15 Uhr in der Dietrich-Bonhoeffer-Straße 6 und 7. Das waren sie, unsere Veranstaltungstipps für Dienstag, den 29. September.

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1: Für Sie im Studio Annika Hürche. Die Gemeinde Doberschau-Gaußig will trotz ausbleibender Förderung aus der sogenannten Sportmilliarde des Bundes an der Sporthalle im Ortsteil Gaußig festhalten. In diesem Jahr wurden bereits 40.000 Euro für die Instandhaltung ausgegeben. Davon flossen unter anderem 25.000 Euro in die Beseitigung von Schäden am Dach sowie 9.000 Euro in die Erdungsanlage. Nach Angaben der Gemeinde ist der Erhalt der Halle ein wichtiger Faktor für die Lebensqualität vor Ort. Der Streit um das neue Einzelhandelszentrum Neue Königter Heide in Hoyerswerda soll heute nun ein Ende finden. Demnach werden die Hoyerswerder Stadträte über die zukünftige Bebauung entscheiden. Das Votum für das Vorhaben dürfte als sicher gelten, zumal die Mehrzahl der Fraktionen bereits in der Vergangenheit eine Petition zur Unterstützung des Projektes ins Leben gerufen hatten. Die Skepsis bei den Gegnern dürfte damit jedoch nicht ausgeräumt sein. Die Ratssitzung kann heute wie immer ab 17 Uhr im Livestream über die städtische Homepage hoyerswerda.de mitverfolgt werden. Rund 3 Millionen Euro Fördermittel bringen das geplante Bauforschungszentrum einen wichtigen Schritt voran. Bundesbauministerin Verena Huberts hat das Geld in Berlin an die beteiligten Bundesländer übergeben. Sachsen ist gemeinsam mit Thüringen und Baden-Württemberg an dem Forschungszentrum beteiligt. Ziel ist es, klimaneutrales und ressourcenschonendes Bauen voranzubringen. Der Vereinssitz und die Geschäftsstelle sollen künftig in Bautzen angesiedelt werden. Mit der Förderung können nun die Strukturen aufgebaut und erste Forschungsprojekte gestartet werden. Die ehemalige Lausitz-Kaserne in Doberlug-Kirchhain könnte wieder militärisch genutzt werden. Die Bundeswehr plant auf Teilen des rund 50 Hektar großen Geländes unter anderem eine Ausbildungsstätte für Rekruten sowie ein gesichertes Lager für Technik, Fahrzeuge und Ausrüstung. Hintergrund sind die Erweiterung des Bundeswehrstandortes Holzdorf-Schönewalde und die veränderte Sicherheitslage in Europa. Sollte der Plan umgesetzt werden, soll im ersten Halbjahr 2027 zunächst ein militärischer Sicherheitsbereich eingerichtet werden. Die Kaserne war 2006 zivil genutzt worden und diente zuletzt als Flüchtlingsunterkunft.
0: Das Wetter.
1: Ja, der Dienstag, der bleibt seiner Linie treu. Auch der Abend, der bringt noch mal ein paar Sonnenstunden, bis es in eine klare Nacht übergeht. Ja, die Temperaturen sinken dann auf 11 bis 7 Grad an der Neiße und im Seenland und auf 13 Grad in der Westlausitz. Und ein kurzer Blick auf den Mittwoch zeigt, ja, dass der sich lückenlos in die Schönwetterwoche eingliedert.
0: Der Verkehrsdienst.
1: In Königswartha ist die Straße zwischen dem Stellwerk und dem Gewerbegebiet Muna gesperrt. Auch sie und die Kreuzung werden erneuert. Die Umfahrungen sind eingerichtet und vor Ort für sie ausgeschildert.
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1: 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Und wir geben Ihre Informationen dann an alle anderen weiter. Ich wünsche Ihnen eine gute und vor allen Dingen auch sichere Fahrt.
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2: Hallo und herzlich willkommen bei Ihrer Lausitzwelle. Ich bin Ingo Schleiernick und begleite Sie durch den Nachmittag.

Christine Socher und Mario Fritzsche. Die beiden kennen sich zwar schon 45 Jahre lang, gemeinsam musizieren sie jedoch erst seit kurzem. Erstmal einen schönen Nachmittag gewünscht am Dienstag bei ihrer Lausitzwelle. In diesem Jahr haben sich die beiden Musiker zum Duo Saitenberauscht zusammengeschlossen, also Saite mit AI wie die Saite der Gitarre, und als solches einige Konzerte veranstaltet. Und bei einem solchen waren wir mit der Lausitzwelle Kamera dabei. Sie können sich das Ganze anschauen heute Abend im Lausitzwelle Fernsehen in der Drehscheibe. Da gibt es nämlich jeden Dienstag das Kulturfenster, die Bühne für kreative Menschen in unserer Region. Und heute könnten Sie dort von besagten Künstlern unter anderem dem Lied Aux Champs-Élysées lauschen, interpretiert vom Duo Saitenberauscht. Also schalten Sie gern ab 18 Uhr mal ein.

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1: Im Studio Michael Miem. Die schweren Überschwemmungen in Bangkok beeinträchtigen auch den internationalen Flugverkehr. Die Fluggesellschaft Thai Airways streicht bis Mittwoch mehr als ein Dutzend Verbindungen. Betroffen sind neben Inlandsflügen auch internationale Strecken, darunter nach Frankfurt und München. Die betroffenen Flughäfen bleiben zwar geöffnet. Wegen überfluteter Straßen und Verkehrsproblemen müssen Reisende jedoch mit erheblichen Verspätungen und weiteren Einschränkungen rechnen. Der stellvertretende CDU-Vorsitzende Karl-Josef Laumann kritisiert die Forderungen der SPD im Streit um die geplante Pflegereform. Die Vorschläge würden nach seiner Einschätzung viel zusätzliches Geld kosten, das derzeit nicht zur Verfügung stehe, so der NRW-Arbeits- und Gesundheitsminister. Stattdessen müsse geprüft werden, wo sich in der Pflegeversicherung noch sparen lasse. Ziel sei es, einen weiteren Anstieg der Sozialversicherungsbeiträge zu verhindern. Als Alternative zu Einsparungen nannte Laumann höhere Beiträge. Lars Klingbeil von der SPD.
2: Ein reines Sparpaket, das wird es auch mit mir nicht geben. Wir müssen auch strukturelle Verbesserungen erreichen. Und darüber reden wir in der Koalition. Ich will was hinbekommen, aber klar ist eben auch, das muss ein gerechtes Gesamtpaket sein. Und daran wird jetzt gearbeitet.
1: Das Vertrauen in die Bundesregierung und das Gerechtigkeitsempfinden in der Bevölkerung sind einer Umfrage zufolge weiterhin gering. Gleichzeitig hat sich der gesellschaftliche Zusammenhalt nach einem jahrelangen Abwärtstrend wieder etwas verbessert. Das geht aus einer aktuellen Erhebung hervor. Sie zeigt, dass Politiker stärker auf die Anliegen der Bevölkerung eingehen und die Belastungen durch Reformen fair verteilen müssen. Mehr als ein Viertel der abhängigen Beschäftigten in Deutschland hatte im vergangenen Jahr eine Einwanderungsgeschichte. Nach Angaben des Statistischen Bundesamts lag ihr Anteil 2025 bei 27%. Besonders hoch war er in einigen Berufen, in denen Menschen mit ausländischen Wurzeln die Mehrheit stellen. Bei Köchen lag der Anteil bei 56%, in der Lebensmittelherstellung bei 55%. Auch in der Bodenverlegung waren es 54, im Gerüstbau und in der Fleischverarbeitung jeweils 51%.
0: Das Wetter.
3: Ja, der Dienstag, der bleibt seiner Linie treu. Auch der Abend, der bringt nochmal ein paar Sonnenstunden, bis es in eine klare Nacht übergeht. Ja, die Temperaturen sinken dann auf 11 bis 7 Grad an der Neiße und im Seenland und auf 13 Grad in der Westlausitz. Und ein kurzer Blick auf den Mittwoch zeigt, ja, dass der sich lückenlos in die Schönwetterwoche eingliedert.
0: Der Verkehrsdienst.
3: In Königswarter ist die Straße zwischen dem Stellwerk und dem Gewerbegebiet Muna gesperrt. Auch sie und die Kreuzung werden erneuert. Die Umfahrungen sind eingerichtet und vor Ort für sie ausgeschildert.
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Was für ein schönes Dienstags-Nachmittagswetter in der Lausitz, ne? Das ist doch herrlich. Da kann man mal so richtig noch die Sonne genießen, bevor dann die kalte, dunkle Jahreszeit kommt. Ich hoffe, wir haben bis dahin noch ein bisschen Zeit. Wir haben ja noch einen goldenen Oktober vor uns. Hoffentlich doch, ne? Petrus, kriegst du hin. So, mal zum Thema jetzt aber hier bei Ihrer Lausitzwelle. Wenn Hausärzte in den Ruhestand gehen, dann haben Patienten gerade in unserer ländlichen Region oft das Problem, überhaupt eine neue Ärztin oder einen Arzt zu finden. Umso erfreulicher sind doch dann solche Meldungen wie die aus Haselbachtal. Da bekommt Dr. David Bannert Verstärkung, und zwar von der angestellten Fachärztin Larissa Holzapfel. Ein Lichtblick also in der Region. Ich würde sagen, gerne mehr solcher Meldungen. Über einen Mangel an Patienten wird sich die Praxis jedenfalls nicht beklagen können, denke ich mal.

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1: Für Sie im Studio Annika Hürche. Die Gemeinde Doberschau-Gaußig will trotz ausbleibender Förderung aus der sogenannten Sportmilliarde des Bundes an der Sporthalle im Ortsteil Gaußig festhalten. In diesem Jahr wurden bereits 40.000 Euro für die Instandhaltung ausgegeben. Davon flossen unter anderem 25.000 Euro in die Beseitigung von Schäden am Dach sowie 9.000 Euro in die Erdungsanlage. Nach Angaben der Gemeinde ist der Erhalt der Halle ein wichtiger Faktor für die Lebensqualität vor Ort. Der Streit um das neue Einzelhandelszentrum Neue Königter Heide in Hoyerswerda soll heute nun ein Ende finden. Demnach werden die Hoyerswerder Stadträte über die zukünftige Bebauung entscheiden. Das Votum für das Vorhaben dürfte als sicher gelten, zumal die Mehrzahl der Fraktionen bereits in der Vergangenheit eine Petition zur Unterstützung des Projektes ins Leben gerufen hatten. Die Skepsis bei den Gegnern dürfte damit jedoch nicht ausgeräumt sein. Die Ratssitzung kann heute wie immer ab 17 Uhr im Livestream über die städtische Homepage hoyerswerda.de mitverfolgt werden. Rund 3 Millionen Euro Fördermittel bringen das geplante Bauforschungszentrum einen wichtigen Schritt voran. Bundesbauministerin Verena Huberts hat das Geld in Berlin an die beteiligten Bundesländer übergeben. Sachsen ist gemeinsam mit Thüringen und Baden-Württemberg an dem Forschungszentrum beteiligt. Ziel ist es, klimaneutrales und ressourcenschonendes Bauen voranzubringen. Der Vereinssitz und die Geschäftsstelle sollen künftig in Bautzen angesiedelt werden. Mit der Förderung können nun die Strukturen aufgebaut und erste Forschungsprojekte gestartet werden. Die ehemalige Lausitz-Kaserne in Doberlu-Kirchhain könnte wieder militärisch genutzt werden. Die Bundeswehr plant auf Teilen des rund 50 Hektar großen Geländes unter anderem eine Ausbildungsstätte für Rekruten sowie ein gesichertes Lager für Technik, Fahrzeuge und Ausrüstung. Hintergrund sind die Erweiterung des Bundeswehrstandortes Holzdorf-Schönewalde und die veränderte Sicherheitslage in Europa. Sollte der Plan umgesetzt werden, soll im ersten Halbjahr 2027 zunächst ein militärischer Sicherheitsbereich eingerichtet werden. Die Kaserne war 2006 zivil genutzt worden und diente zuletzt als Flüchtlingsunterkunft.
0: Das Wetter.
1: Ja, der Dienstag, der bleibt seiner Linie treu. Auch der Abend, der bringt noch mal ein paar Sonnenstunden, bis es in eine klare Nacht übergeht. Ja, die Temperaturen sinken dann auf 11 bis 7 Grad an der Neiße und im Seenland und auf 13 Grad in der Westlausitz. Und ein kurzer Blick auf den Mittwoch zeigt, ja, dass der sich lückenlos in die Schönwetterwoche eingliedert.
0: Der Verkehrsdienst.
1: In Königswarter ist die Straße zwischen dem Stellwerk und dem Gewerbegebiet Muna gesperrt. Auch sie und die Kreuzung werden erneuert. Die Umfahrungen sind eingerichtet und vor Ort für sie ausgeschildert.
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1: 03571 425 426. So lautet sie, die Nummer der Lausitzwelle Verkehrshotline. 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Und wir geben Ihre Information dann an alle anderen weiter. Ich wünsche Ihnen eine gute und vor allen Dingen auch sichere Fahrt.
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2: Schön, dass Sie wieder eingeschaltet haben und den Nachmittag mit mir zusammen verbringen hier bei der Lausitzwelle. Ich bin Ingo Schleiernick. Hallo!

Einen schönen Nachmittag, schöne Grüße ins Auto, wenn Sie vielleicht schon gerade auf dem Weg in den Feierabend sind. Schöne Grüße ins Büro oder auf die Baustelle, wenn Sie gerade die Sachen zusammenpacken, ne? Viertelstündchen noch, dann fällt der Hammer und wir begleiten Sie natürlich auch gern in den Feierabend mit Ihrer Lausitzwelle am Dienstagnachmittag. Möglicherweise sind da noch ein paar Jahre Schonfrist, aber spätestens Anfang der 2030er muss sich da was tun an der B97 zwischen Hoyerswerda und Spremberg und der S130, also dem Abzweig nach Burg Neudorf. Und das könnte dann zwischen 5 und 10 Jahren dauern. Jetzt wird erstmal getestet, wie man da am besten vorgeht. Ab dem 1. Oktober, also ab übermorgen, Donnerstag, da wird es ein Testfeld geben. Da wird erstmal auf 2,7 Hektar abgeholzt und dann testet man dort die sogenannte Rütteldruckverdichtung. Da soll dann geklärt werden, in welchen Abständen diese Rüttellanzen, also das sind die Stäbe, um den Boden zu verdichten, eingebracht werden müssen. Da soll nämlich der lockere Kippenboden verdichtet werden, damit da nichts mehr ins Rutschen kommt. Ja, 5 bis 10 Jahre, das zeigt, dass da echt von Grund auf verdichtet werden muss. Das ist ja alles die gekippte Fläche der Grube Brigitta, dem späteren Tagebau Spreetal, auf der der Grundwasserspiegel mittlerweile wieder auf dem Niveau von vor dem Bergbau ist, kann man gut am Spreetaler See sehen. Da hat man dann ordentlich zu tun, um die gesamte Strecke so sicher zu machen, dass da auch nichts mehr ins Rutschen kommen kann. Und weil es so ein wichtiges Thema ist, das mit Sicherheit viele umtreibt, die dort täglich lang müssen, es geht mir übrigens auch so, und die sich jetzt schon jahrelange Staus und Umleitungen ausmalen oder halt auch Anwohner, die möglicherweise nicht endende Blechlawinen durch ihre Dörfer befürchten, gibt es eine Website, auf der man sich da über alles Wichtige rund um die gesamte Maßnahme informieren kann und die lautet b97-sanierung.de, 97 als Zahl geschrieben. Ja, da sieht man auch erstmal, was für ein großes Thema das ist und wie viele Experten sich damit beschäftigen und warum diese Sanierung eben auch so wichtig ist.

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1: Mit Michael Miem. Bei einem Luftangriff des Militärs auf einen Markt und eine Brücke in Myanmar sind nach Angaben von Augenzeugen und lokalen Medien mindestens 49 Menschen getötet worden. Rund 60 weitere Personen wurden demnach verletzt, viele von ihnen schwer. Der Angriff traf den Bereich um den India Market sowie eine nahegelegene Brücke. Nach Berichten lokaler Medien und einer Rebellengruppe setzte ein Kampfflugzeug dabei mehrfach Bomben ab. Der Rückzug von Jens Spahn aus dem Haushaltsausschuss hat eine neue Debatte über ihn ausgelöst. Der CDU-Politiker begründet den Schritt mit der politischen Zuspitzung um seine Person und will sich zunächst Wahlkreis und Familie widmen. Der Politikwissenschaftler Oliver Lemke spricht von wenig Fingerspitzengefühl bei Spahn.
2: Schön, wenn er selber darauf kommt, dass die, Politisierung um seine Person eigenverschuldet ist zu einem erheblichen Maße. Und mit ein bisschen Ruhe und Abstand könnte das ja auch die Lösung sein, dass er sich tatsächlich stärker aus dem politischen Geschäft dann erst einmal zurückzieht. Denn der Befund ist ja richtig. Egal, wo er jetzt auftritt, es klebt an ihm und die Marke ist eben halt beschädigt.
1: Vielen reichen die Maßnahmen, die Spahn jetzt ergriffen hat, noch nicht aus und fordern auch eine Niederlegung seines Bundestagsmandats, den Verzicht auf Bezüge oder eine rechtliche Aufarbeitung, etwa wie rund um die Maskengeschäfte und die Leihmutterschaft. Der stellvertretende CDU-Vorsitzende Karl-Josef Laumann kritisiert die Forderungen der SPD im Streit um die geplante Pflegereform. Die Vorschläge würden nach seiner Einschätzung viel zusätzliches Geld kosten, das derzeit nicht zur Verfügung stehe, so der NRW-Arbeits- und Gesundheitsminister. Stattdessen müsse geprüft werden, wo sich in der Pflegeversicherung noch sparen lasse. Ziel sei es, einen weiteren Anstieg der Sozialversicherungsbeiträge zu verhindern. Als Alternative zu Einsparungen nannte Laumann höhere Beiträge. Lars Klingbeil von der SPD.
3: Ein reines Sparpaket, das wird es auch mit mir nicht geben. Wir müssen auch strukturelle Verbesserungen erreichen. Und darüber reden wir in der Koalition. Ich will was hinbekommen, aber klar ist eben auch, das muss ein gerechtes Gesamtpaket sein. Und daran wird jetzt gearbeitet.
1: Das Vertrauen in die Bundesregierung und das Gerechtigkeitsempfinden in der Bevölkerung sind einer Umfrage zufolge weiterhin gering. Gleichzeitig hat sich der gesellschaftliche Zusammenhalt nach einem jahrelangen Abwärtstrend wieder etwas verbessert. Das geht aus einer aktuellen Erhebung hervor. Sie zeigt, dass Politiker stärker auf die Anliegen der Bevölkerung eingehen und die Belastungen durch Reformen fair verteilen müssen.
0: Das Wetter.
4: Ja, der Dienstag, der bleibt seiner Linie treu. Auch der Abend, der bringt noch mal ein paar Sonnenstunden, bis es in eine klare Nacht übergeht. Ja, die Temperaturen sinken dann auf 11 bis 7 Grad an der Neiße und im Seenland und auf 13 Grad in der Westlausitz. Und ein kurzer Blick auf den Mittwoch zeigt, ja, dass der sich lückenlos in die Schönwetterwoche eingliedert.
0: Der Verkehrsdienst.
4: In Königswarter ist die Straße zwischen dem Stellwerk und dem Gewerbegebiet Muna gesperrt. Auch sie und die Kreuzung werden erneuert. Die Umfahrungen sind eingerichtet und vor Ort für sie ausgeschildert.
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5: Der Detlef hat uns eine halbseitige Straßensperrung in Geierswalde gemeldet. Beim Kreisverkehr in Richtung Laubusch ist die Straße gesperrt wegen eines Notarzteinsatzes.
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1: Magdalena Wawra ist in ihrer Heimat Österreich wahrscheinlich etwas bekannter als hier bei uns in Deutschland. Und genau dafür ist ja unsere CD der Woche da, damit man auch mal was Neues entdecken kann. Sie ist 32, lebt in Wien und macht dort noch gar nicht so lange Musik. Denn unsere CD der Woche ist ihr Debütalbum. Das ist erst dieses Jahr im April erschienen. Es heißt Ich bin viele und soll ihre verschiedenen Facetten ihrer Persönlichkeit abbilden. Gestern haben wir daraus Mensch gehört und heute nehmen wir mal Muss wehtun. Ja, das kann ja mit einem Dienstag durchaus auch noch so sein. Da ist das Wochenende noch lange hin, auch wenn sie es sicher in einem völlig anderen Zusammenhang meint. Wir hören mal rein.

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1: Die regionalen Nachrichten von Annika Hürche. Sachsens Umwelt- und Landwirtschaftsminister Georg Ludwig von Breitenbuch besucht am Freitag mehrere landwirtschaftliche Betriebe im Wahlkreis der Landtagsabgeordneten Elaine Jentsch. Auf dem Programm stehen unter anderem die Sorbia Agrar AG in Ralbitz-Rosenthal, eine Berufsimkerei in Jedlitz und der Biohof Schmohle in Nucknitz. Am Abend findet ab 18.30 Uhr ein öffentliches Landgespräch in Nucknitz statt. Dabei geht es um die Anliegen von Landwirtschaft, Jagd und dem ländlichen Raum. Thematisiert werden auch die Reform des sächsischen Jagdgesetzes und das Wolfsmanagement. Die Gemeinde Doberschau-Gaußig will trotz ausbleibender Förderung aus der sogenannten Sportmilliarde des Bundes an der Sporthalle im Ortsteil Gaußig festhalten. In diesem Jahr wurden bereits 40.000 Euro für die Instandhaltung ausgegeben. Davon flossen unter anderem 25.000 Euro in die Beseitigung von Schäden am Dach sowie 9.000 Euro in die Erdungsanlage. Nach Angaben der Gemeinde ist der Erhalt der Halle ein wichtiger Faktor für die Lebensqualität vor Ort. Der Streit um das neue Einzelhandelszentrum Neue Königter Heide in Hoyerswerda soll heute nun ein Ende finden. Demnach werden die Hoyerswerder Stadträte über die zukünftige Bebauung entscheiden. Das Votum für das Vorhaben dürfte als sicher gelten, zumal die Mehrzahl der Fraktionen bereits in der Vergangenheit eine Petition zur Unterstützung des Projektes ins Leben gerufen hatten. Die Skepsis bei den Gegnern dürfte damit jedoch nicht ausgeräumt sein. Die Ratssitzung kann heute wie immer ab 17 Uhr im Livestream über die städtische Homepage hoyerswerda.de mitverfolgt werden. Rund 3 Millionen Euro Fördermittel bringen das geplante Bauforschungszentrum einen wichtigen Schritt voran. Bundesbauministerin Verena Huberts hat das Geld in Berlin an die beteiligten Bundesländer übergeben. Sachsen ist gemeinsam mit Thüringen und Baden-Württemberg an dem Forschungszentrum beteiligt. Ziel ist es, klimaneutrales und ressourcenschonendes Bauen voranzubringen. Der Vereinssitz und die Geschäftsstelle sollen künftig in Bautzen angesiedelt werden. Mit der Förderung können nun die Strukturen aufgebaut und erste Forschungsprojekte gestartet werden.
0: Das Wetter.
1: Ja, der Dienstag, der bleibt seiner Linie treu. Auch der Abend, der bringt noch mal ein paar Sonnenstunden, bis es in eine klare Nacht übergeht. Ja, die Temperaturen sinken dann auf 11 bis 7 Grad an der Neiße und im Seenland und auf 13 Grad in der Westlausitz. Und ein kurzer Blick auf den Mittwoch zeigt, ja, dass der sich lückenlos in die Schönwetterwoche eingliedert.
0: Der Verkehrsdienst.
1: In Königswarter ist die Straße zwischen dem Stellwerk und dem Gewerbegebiet Muna gesperrt. Auch sie und die Kreuzung werden erneuert. Die Umfahrungen sind eingerichtet und vor Ort für sie ausgeschildert.
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1: 03571 425 426. So lautet sie, die Nummer der Lausitzwelle Verkehrshotline. Und da können Sie anrufen oder Sie schreiben eine WhatsApp-Nachricht, wenn Sie einen Blitzer gesehen haben oder vielleicht im Stau stehen. Und wir geben Ihre Information dann an alle anderen weiter. Ich wünsche Ihnen eine gute und vor allen Dingen auch sichere Fahrt.
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2: Einen schönen Nachmittag wünsche ich Ihnen. Ich bin Ingo Schleiernick und habe die Ehre, Sie heute zu begleiten mit guter Musik und natürlich Informationen aus der Region, wie Sie das von Ihrer Lausitzwelle gewohnt sind.

0: Schöne Grüße in den sonnigen Nachmittag. Ich hoffe, Sie können ihn genießen, sitzen vielleicht schon bei einem Feierabendgetränk und haben die Füße hochgelegt oder Sie müssen noch ein bisschen schuften. Ja, dann begleiten wir Sie halt bis zum Feierabend. Jetzt mit unserem Lausitzwelle-Kalenderblatt und das hat wie gewohnt Bernd Fugawa für uns heute für den 29. September.
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2: Die schwedische Filmschauspielerin Anita Ekberg wurde am 29. September 1931 in Malmö geboren. Sie gilt als eines der Sexsymbole der 50er Jahre. 1951 wurde sie zur Miss Schweden gewählt, dann kam sie nach Hollywood, hatte dort anfangs aber wenig Erfolg und erhielt nur kleine Rollen. Als sie in Vertretung für Marilyn Monroe zusammen mit Bob Hope vor der US-amerikanischen Truppe in Alaska spielte, gelang ihr erste große Publicity-Erfolge. Weltruhm erlangte sie 1959 mit Fellinis La Dolce Vita. Ihr kühner Sprung in den Trevi-Brunnen wurde zu einer unsterblichen Szene der Filmgeschichte. Es folgten 74 Filme, in denen sie die Hauptrolle spielte. Sie konnte jedoch nie wieder an den Erfolg von La Dolce Vita anknüpfen. Die DDR wurde am 29. September 1950 Mitglied im 1949 gegründeten Rat für gegenseitige Wirtschaftshilfe RGW. Die Sowjetunion hatte mit der Gründung auf den in Westeuropa erfolgreichen Marshallplan reagiert. Durch eine Koordinierung der nationalen Wirtschaftspläne und durch arbeitsteilige Produktion sollten Fortschritt und Wohlstand der Mitgliedsländer gewährleistet werden. Unter den Gründungsländern waren neben der Sowjetunion Bulgarien, Polen, Rumänien, Ungarn und die CSSR. Mit dem RGW sollte auch verhindert werden, dass sich die CSSR, Polen oder Ungarn am Marshallplan beteiligten. Der in Hamburg beheimatete Deutsche Kaffeeverband erfindet 2006 den Tag des Kaffees und legt ihn fest auf den 29. September. Kaffee-Vortrinkerin dabei ist die Moderatorin Nina Ruge. In Deutschland werden pro Tag durchschnittlich 280 Millionen Tassen Kaffee getrunken, was einer ganzen Schiffsladung entspricht. Die wichtigste Kaffeedrehscheibe der Welt ist der Hamburger Hafen. Kaffee ist nach Erdöl das wichtigste Handelsgut der Welt. Weltweit werden pro Jahr 7 Millionen Tonnen Rohkaffee im Wert von 10 Milliarden US-Dollar gepflückt.
0: Ja, danke Bernd. Das war unser Lausitzwelle-Kalenderblatt und hier geht's gleich weiter mit Schlag auf Schlager. Also wenn Sie Schlager mögen, dann sind Sie ab 17 Uhr bei der Lausitzwelle genau richtig. Wir hören uns dann gern morgen früh wieder ab 6 Uhr. Ingo Schleiernick wünscht bis dahin einen schönen Dienstagabend, eine gute Nacht. Bis morgen. Machen Sie es gut.

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1: Mit Michael Miem. Bei einem Luftangriff des Militärs auf einen Markt und eine Brücke in Myanmar sind nach Angaben von Augenzeugen und lokalen Medien mindestens 49 Menschen getötet worden. Rund 60 weitere Personen wurden demnach verletzt, viele von ihnen schwer. Der Angriff traf den Bereich um den India Market sowie eine nahegelegene Brücke. Nach Berichten lokaler Medien und einer Rebellengruppe setzte ein Kampfflugzeug dabei mehrfach Bomben ab. Der Rückzug von Jens Spahn aus dem Haushaltsausschuss hat eine neue Debatte über ihn ausgelöst. Der CDU-Politiker begründet den Schritt mit der politischen Zuspitzung um seine Person und will sich zunächst Wahlkreis und Familie widmen. Der Politikwissenschaftler Oliver Lemke spricht von wenig Fingerspitzengefühl bei Spahn.
2: Schön, wenn er selber darauf kommt, dass die, Politisierung um seine Person eigenverschuldet ist zu einem erheblichen Maße. Und mit ein bisschen Ruhe und Abstand könnte das ja auch die Lösung sein, dass er sich tatsächlich stärker aus dem politischen Geschäft dann erst einmal zurückzieht. Denn der Befund ist ja richtig, egal wo er jetzt auftritt, es klebt an ihm und die Marke ist eben halt beschädigt.
1: Vielen reichen die Maßnahmen, die Spahn jetzt ergriffen hat, noch nicht aus und fordern auch eine Niederlegung seines Bundestagsmandats, den Verzicht auf Bezüge oder eine rechtliche Aufarbeitung, etwa wie rund um die Maskengeschäfte und die Leihmutterschaft. Der stellvertretende CDU-Vorsitzende Karl-Josef Laumann kritisiert die Forderungen der SPD im Streit um die geplante Pflegereform. Die Vorschläge würden nach seiner Einschätzung viel zusätzliches Geld kosten, das derzeit nicht zur Verfügung stehe, so der NRW-Arbeits- und Gesundheitsminister. Stattdessen müsse geprüft werden, wo sich in der Pflegeversicherung noch sparen lasse. Ziel sei es, einen weiteren Anstieg der Sozialversicherungsbeiträge zu verhindern. Als Alternative zu Einsparungen nannte Laumann höhere Beiträge. Lars Klingbeil von der SPD.
3: Ein reines Sparpaket, das wird es auch mit mir nicht geben. Wir müssen auch strukturelle Verbesserungen erreichen. Und darüber reden wir in der Koalition. Ich will was hinbekommen, aber klar ist eben auch, das muss ein gerechtes Gesamtpaket sein. Und daran wird jetzt gearbeitet.
1: Das Vertrauen in die Bundesregierung und das Gerechtigkeitsempfinden in der Bevölkerung sind einer Umfrage zufolge weiterhin gering. Gleichzeitig hat sich der gesellschaftliche Zusammenhalt nach einem jahrelangen Abwärtstrend wieder etwas verbessert. Das geht aus einer aktuellen Erhebung hervor. Sie zeigt, dass Politiker stärker auf die Anliegen der Bevölkerung eingehen und die Belastungen durch Reformen fair verteilen müssen.
0: Das Wetter.
4: Ja, der Dienstag, der bleibt seiner Linie treu. Auch der Abend, der bringt noch mal ein paar Sonnenstunden, bis es in eine klare Nacht übergeht. Ja, die Temperaturen sinken dann auf 11 bis 7 Grad an der Neiße und im Seenland und auf 13 Grad in der Westlausitz. Und ein kurzer Blick auf den Mittwoch zeigt, ja, dass der sich lückenlos in die schöne Wetterwoche eingliedert.
0: Der Verkehrsdienst.
4: In Königswarter ist die Straße zwischen dem Stellwerk und dem Gewerbegebiet Muna gesperrt. Auch sie und die Kreuzung werden erneuert. Die Umfahrungen sind eingerichtet und vor Ort für sie ausgeschildert.
0: Neues von der Trachtengruppe.
4: 03571 425 426. So lautet sie, die Nummer der Lausitzwelle Verkehrshotline. Und da können Sie anrufen oder Sie schreiben eine WhatsApp-Nachricht, wenn Sie einen Blitzer gesehen haben oder vielleicht im Stau stehen. Und wir geben Ihre Information dann an alle anderen weiter. Ich wünsche Ihnen eine gute und vor allen Dingen auch sichere Fahrt.
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1: Die regionalen Nachrichten von Annika Hörche. Sachsens Umwelt- und Landwirtschaftsminister Georg Ludwig von Breitenbuch besucht am Freitag mehrere landwirtschaftliche Betriebe im Wahlkreis der Landtagsabgeordneten Elaine Jentsch. Auf dem Programm stehen unter anderem die Sorbia Agrar AG in Ralbitz-Rosenthal, eine Berufsimkerei in Jedlitz und der Biohof Schmohle in Nucknitz. Am Abend findet ab 18.30 Uhr ein öffentliches Landgespräch in Nucknitz statt. Dabei geht es um die Anliegen von Landwirtschaft, Jagd und dem ländlichen Raum. Thematisiert werden auch die Reform des sächsischen Jagdgesetzes und das Wolfsmanagement. Die Gemeinde Dobberschau-Gaußig will trotz ausbleibender Förderung aus der sogenannten Sportmilliarde des Bundes an der Sporthalle im Ortsteil Gaußig festhalten. In diesem Jahr wurden bereits 40.000 Euro für die Instandhaltung ausgegeben. Davon flossen unter anderem 25.000 Euro in die Beseitigung von Schäden am Dach sowie 9.000 Euro in die Erdungsanlage. Nach Angaben der Gemeinde ist der Erhalt der Halle ein wichtiger Faktor für die Lebensqualität vor Ort. Der Streit um das neue Einzelhandelszentrum Neue Königter Heide in Hoyerswerda soll heute nun ein Ende finden. Demnach werden die Hoyerswerder Stadträte über die zukünftige Bebauung entscheiden. Das Votum für das Vorhaben dürfte als sicher gelten, zumal die Mehrzahl der Fraktionen bereits in der Vergangenheit eine Petition zur Unterstützung des Projektes ins Leben gerufen hatten. Die Skepsis bei den Gegnern dürfte damit jedoch nicht ausgeräumt sein. Rund 3 Millionen Euro Fördermittel bringen das geplante Bauforschungszentrum einen wichtigen Schritt voran. Bundesbauministerin Verena Huberts hat das Geld in Berlin an die beteiligten Bundesländer übergeben. Sachsen ist gemeinsam mit Thüringen und Baden-Württemberg an dem Forschungszentrum beteiligt. Ziel ist es, klimaneutrales und ressourcenschonendes Bauen voranzubringen. Der Vereinssitz und die Geschäftsstelle sollen künftig in Bautzen angesiedelt werden. Mit der Förderung können nun die Strukturen aufgebaut und erste Forschungsprojekte gestartet werden.
0: Das Wetter.
1: Ja, der Dienstag, der bleibt seiner Linie treu. Auch der Abend, der bringt noch mal ein paar Sonnenstunden, bis es in eine klare Nacht übergeht. Ja, die Temperaturen sinken dann auf 11 bis 7 Grad an der Neiße und im Seenland und auf 13 Grad in der Westlausitz. Und ein kurzer Blick auf den Mittwoch zeigt, ja, dass der sich lückenlos in die Schönwetterwoche eingliedert.
0: Der Verkehrsdienst.
1: In Königswarter ist die Straße zwischen dem Stellwerk und dem Gewerbegebiet Muna gesperrt. Auch sie und die Kreuzung werden erneuert. Die Umfahrungen sind eingerichtet und vor Ort für sie ausgeschildert.
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1: 03571 425 426. So lautet sie, die Nummer der Lausitzwelle Verkehrshotline. Und da können Sie anrufen oder Sie schreiben eine WhatsApp-Nachricht, wenn Sie einen Blitzer gesehen haben oder vielleicht im Stau stehen. Und wir geben Ihre Information dann an alle anderen weiter. Ich wünsche Ihnen eine gute und vor allen Dingen auch sichere Fahrt.
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